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1: Ich bin David Riemer. Bei einem Angriff auf ein großes islamisches Zentrum im US-Bundesstaat San Diego sind 3 Menschen getötet worden. Die Polizei geht davon aus, dass sich 2 mutmaßliche Angreifer im Alter von 17 und 19 Jahren selbst das Leben nahmen. Die Attacke werde bis auf Weiteres als Hassverbrechen eingestuft, so ein Polizeisprecher. Die SPD will sich innerhalb der Bundesregierung für eine rechtliche Grundlage für einen Mietendeckel in den Ländern einsetzen. Das hat SPD-Generalsekretär Klüssendorf erklärt. In Berlin hatte das Bundesverfassungsgericht solch einen Mietendeckel gekippt, mit dem Argument, dass der Bund für Mietrecht zuständig sei und nicht die Länder.
2: Der Berliner Mietendeckel bedeutete für viele Mieter zuerst, dass sie weniger zahlen mussten. Dann hatten Vermieter plötzlich Anspruch auf Nachzahlungen, als die Regelung gekippt wurde. Dass die Bundes-SPD ausgerechnet jetzt wieder eine rechtliche Grundlage schaffen will, damit Bundesländer jeweils für sich Mietendeckel festlegen können, liegt an der bevorstehenden Abgeordnetenhauswahl in Berlin, wo die SPD aktuell in Umfragen hinten liegt. Die Union lehnt Mietendeckel allerdings ab und innerhalb der Bundesregierung gibt es sowieso schon zahlreiche Streitthemen. Aus Berlin Jan-Henner Reitze.
1: Bundesinnenminister Dobrindt will den Zivilschutz in Deutschland ausbauen und dafür insgesamt 10 Milliarden Euro investieren bis zum Jahr 2029. Über diese Pläne in einem Eckpunktepapier soll die Bundesregierung morgen in ihrer Kabinettssitzung beraten.
3: Nach dem Ende des Kalten Krieges wurde vieles für überflüssig gehalten, Schutzbunker zum Beispiel. Doch wegen der Bedrohung durch Russland hat die Regierung vor gut einem Jahr Ausnahmen von der Schuldenbremse beschlossen, auch für den Zivilschutz. Mit den 10 Milliarden Investitionen sollen zum Beispiel jetzt 1.000 Spezialfahrzeuge angeschafft werden und über 100.000 stapelbare Feldbetten. Außerdem soll die Warn-App Nina so weiterentwickelt werden, dass sie den Weg zum nächsten Schutzraum anzeigen kann. Dafür müssen aber wohl noch viele Schutzräume überhaupt erst wieder eingerichtet werden. Aus Berlin, Ronny Tochau.
1: Zum Fußball. Pep Guardiola steht einem Medienbericht zufolge vor dem Rücktritt als Coach von Manchester City. Laut der britischen Zeitung Daily Mail wird der Spanier den englischen Fußballclub zum Saisonende verlassen. Als Topfavorit auf die Nachfolge gilt Ex-Chelsea-Coach Enzo Maresca. Guardiola gewann mit City unter anderem 6-mal die Meisterschaft und 2023 die Champions League. Er hat in Manchester noch einen Vertrag bis 2027. Zum Wetter die aktuelle Vorhersage des Deutschen Wetterdienstes. In der restlichen Nacht im Norden und an den Alpen vereinzelt noch etwas Regen. Es kühlt sich auf 10 bis 2 Grad ab. Tagsüber in der Osthälfte zunächst bewölkt, später einzelne Schauer. Auch im Westen am Nachmittag Regen. Höchstwerte heute zwischen 14 und 22 Grad. Morgen dann wechselnd bis stark bewölkt und oft regnerisch. Es wird etwas wärmer.
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2: Ich bin David Riemer. US-Präsident Trump hat einen angeblich für heute geplanten Angriff auf den Iran abgesagt. Er habe das Militär angewiesen, die Attacke nicht durchzuführen, schrieb er auf der Plattform True Social. Gleichzeitig soll das Militär bereit sein, einen umfassenden, groß angelegten Angriff zu beginnen, falls keine akzeptable Vereinbarung mit dem Iran erzielt werde.
3: Einige Golfstaaten, darunter Katar und Saudi-Arabien, hätten ihn gebeten, von dem geplanten Militärschlag zunächst abzusehen, weil gerade ernsthafte Verhandlungen im Gange seien, erklärte Trump weiter. Aus Respekt sei er dieser Bitte nachgekommen. Zuvor hatte Trump den Druck auf den Iran wieder mal hochgeschraubt und gedroht, den Krieg wieder aufzunehmen. Die Uhr ticke, der Iran solle nun schnell handeln, hatte Trump gewarnt. Seit Anfang April gilt eine von ihm einseitig verhängte, oftmals sehr wackelige Waffenruhe. Aus den USA, Tina Eck.
2: Union und SPD sind sich einig, dass die automatische Diätenerhöhung für Bundestagsabgeordnete in diesem Jahr ausgesetzt werden soll. Er sei dafür, diese Idee aus der Union schnellstmöglich umzusetzen, sagte SPD-Generalsekretär Klüssendorf.
4: Man könne nicht bei Krankenversicherung, Rente und Pflege über Einsparungen diskutieren und sich gleichzeitig eine Diätenerhöhung von 500 Euro pro Monat genehmigen, so SPD-Generalsekretär Klüssendorf. Auch Unionsfraktionschef Spahn hatte sich offen gezeigt für einen Verzicht auf die anstehende automatische Diätenerhöhung zum 1. Juli. Er verstehe, dass Bürger, wenn sie verzichten müssten, das auch von Abgeordneten erwarteten, so Spahn. Die Diäten werden seit 2014 jedes Jahr angepasst, der allgemeinen Lohnentwicklung folgend, ähnlich wie die Rente. Aus Berlin, Ronny Tochau.
2: Bei einem Angriff auf ein großes islamisches Zentrum in San Diego sind 3 Menschen getötet worden. 2 mutmaßliche Angreifer seien in einem Auto auf dem Parkplatz tot aufgefunden worden, sagte ein Polizeisprecher. Die US-Behörden gehen aktuell davon aus, dass sich die Verdächtigen im Alter von 17 und 19 Jahren selbst das Leben nahmen. Die Polizei betrachtet die Attacke bis auf Weiteres als ein Hassverbrechen. Nach dem Einsturz eines Mehrfamilienhauses im sächsischen Görlitz sind 2 von den ursprünglich 5 Vermissten wohlauf. Das teilte eine Polizeisprecherin mit. Nun werde noch nach 3 Personen gesucht, die nicht erreichbar seien. Ob sich die Vermissten unter den Trümmern befinden, ist weiter unklar. Möglicherweise habe es in dem Haus eine Gasexplosion gegeben, schrieb die Polizei auf X. Zum Wetter die aktuelle Vorhersage des Deutschen Wetterdienstes. In der restlichen Nacht im Norden und an den Alpen vereinzelt noch etwas Regen. Es kühlt sich auf 10 bis 2 Grad ab. Tagsüber in der Osthälfte zunächst bewölkt, später einzelne Schauer. Auch im Westen am Nachmittag Regen. Höchstwerte heute zwischen 14 und 22 Grad. Morgen dann wechselnd bis stark bewölkt und oft regnerisch. Es wird etwas wärmer.
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3: Ich bin David Riemer. Bei einem Angriff auf ein großes islamisches Zentrum im US-Bundesstaat San Diego sind 3 Menschen getötet worden. Die Polizei geht davon aus, dass sich 2 mutmaßliche Angreifer im Alter von 17 und 19 Jahren selbst das Leben nahmen. Die Attacke werde bis auf Weiteres als Hassverbrechen eingestuft, so ein Polizeisprecher. Die SPD will sich innerhalb der Bundesregierung für eine rechtliche Grundlage für einen Mietendeckel in den Ländern einsetzen. Das hat SPD-Generalsekretär Klüssendorf erklärt. In Berlin hatte das Bundesverfassungsgericht solch einen Mietendeckel gekippt, mit dem Argument, dass der Bund für Mietrecht zuständig sei und nicht die Länder.
4: Der Berliner Mietendeckel bedeutete für viele Mieter zuerst, dass sie weniger zahlen mussten. Dann hatten Vermieter plötzlich Anspruch auf Nachzahlungen, als die Regelung gekippt wurde. Dass die Bundes-SPD ausgerechnet jetzt wieder eine rechtliche Grundlage schaffen will, damit Bundesländer jeweils für sich Mietendeckel festlegen können, liegt an der bevorstehenden Abgeordnetenhauswahl in Berlin, wo die SPD aktuell in Umfragen hinten liegt. Die Union lehnt Mietendeckel allerdings ab und innerhalb der Bundesregierung gibt es sowieso schon zahlreiche Streitthemen. Aus Berlin Jan-Henna Reitze.
3: Bundesinnenminister Dobrindt will den Zivilschutz in Deutschland ausbauen und dafür insgesamt 10 Milliarden Euro investieren bis zum Jahr 2029. Über diese Pläne in einem Eckpunktepapier soll die Bundesregierung morgen in ihrer Kabinettssitzung beraten.
5: Nach dem Ende des Kalten Krieges wurde vieles für überflüssig gehalten, Schutzbunker zum Beispiel. Doch wegen der Bedrohung durch Russland hat die Regierung vor gut einem Jahr Ausnahmen von der Schuldenbremse beschlossen, auch für den Zivilschutz. Mit den 10 Milliarden Investitionen sollen zum Beispiel jetzt 1.000 Spezialfahrzeuge angeschafft werden und über 100.000 stapelbare Feldbetten. Außerdem soll die Warn-App Nina so weiterentwickelt werden, dass sie den Weg zum nächsten Schutzraum anzeigen kann. Dafür müssen aber wohl noch viele Schutzräume überhaupt erst wieder eingerichtet werden. Aus Berlin Ronny Tochau.
3: Zum Fußball. Pep Guardiola steht einem Medienbericht zufolge vor dem Rücktritt als Coach von Manchester City. Laut der britischen Zeitung Daily Mail wird der Spanier den englischen Fußballclub zum Saisonende verlassen. Als Topfavorit auf die Nachfolge gilt Ex-Chelsea-Coach Enzo Maresca. Guardiola gewann mit City unter anderem 6-mal die Meisterschaft und 2023 die Champions League. Er hat in Manchester noch einen Vertrag bis 2027. Zum Wetter die aktuelle Vorhersage des Deutschen Wetterdienstes. Heute früh an der Ostsee, im Südosten und im Südwesten gebietsweise etwas Regen, im Rest meist trocken. Später zieht es sich auch im Westen und der Osthälfte zu und es gibt ein paar Schauer. Höchstwerte zwischen 14 Grad in der Eifel und bis 22 Grad in der Lausitz. Morgen viele Wolken, vereinzelt Regen, auch Gewitter sind möglich. Maximal 17 bis 23 Grad, an der Nordsee kühler.
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1: Ich bin Katrin Müller. US-Präsident Donald Trump hat einen angeblich für heute geplanten Angriff auf den Iran abgesagt. Er habe das Militär angewiesen, die Attacke nicht durchzuführen, schrieb er auf der Plattform Truth Social. Gleichzeitig soll das Militär demnach bereit sein, einen umfassenden, groß angelegten Angriff zu beginnen, falls keine akzeptable Vereinbarung mit dem Iran erzielt werde.
2: Einige Golfstaaten, darunter Katar und Saudi-Arabien, hätten ihn gebeten, von dem geplanten Militärschlag zunächst abzusehen, weil gerade ernsthafte Verhandlungen im Gange seien, erklärte Trump weiter. Aus Respekt sei er dieser Bitte nachgekommen. Zuvor hatte Trump den Druck auf den Iran wieder mal hochgeschraubt und gedroht, den Krieg wieder aufzunehmen. Die Uhr ticke, der Iran solle nun schnell handeln, hatte Trump gewarnt. Seit Anfang April gilt eine von ihm einseitig verhängte, oftmals sehr wackelige Waffenruhe. Aus den USA, Tina Eck.
1: Bundeskanzler Friedrich Merz ist heute Nachmittag zu Gast bei der Fraktionssitzung der SPD im Bundestag. Geplant sind eine Rede und eine Aussprache sowie ein Vorabstatement.
3: Pfiffe wie bei seiner Rede beim Deutschen Gewerkschaftsbund muss Merz zwar nicht befürchten, aber innerlich brodelt es auch in dem ein oder anderen SPD-Abgeordneten. Denn mit der Union tun sich einige Gegensätze auf, ob in Sachen Spritpreise, Steuern oder Rente. Merz will es dennoch schaffen, bis zur Sommerpause ein großes Reformpaket zu schnüren. Wie realistisch das ist und wie weit sich die Union dafür eventuell verbiegen muss, davon wird Merz bei der SPD-Fraktion einen Eindruck bekommen. Aus Berlin Jan-Henner Reitze.
1: Bei einem Angriff auf ein großes islamisches Zentrum in San Diego sind 3 Menschen getötet worden. 2 mutmaßliche Angreifer seien in einem Auto auf dem Parkplatz tot aufgefunden worden, sagte ein Polizeisprecher. Die Behörden gehen davon aus, dass sich die Verdächtigen im Alter von 17 und 19 Jahren selbst das Leben nahmen. Die Polizei betrachtet die Attacke als Hassverbrechen. Auch das FBI wurde eingeschaltet. US-Präsident Donald Trump sprach von einer entsetzlichen Situation. Zum Sport. Pep Guardiola steht einem Medienbericht zufolge vor dem Rücktritt als Coach von Manchester City. Wie die britische Zeitung Daily Mail berichtet, wird der Spanier den Premier League Club zum Saisonende verlassen. Guardiola gewann mit Manchester City unter anderem 6-mal die Meisterschaft und 2023 erstmals die Champions League.
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4: Momentan in Hamburg 10 Grad, Bremen 7, Braunschweig 8, Detmold 5, Frankfurt am Main 9 Grad und in Neunkirchen im Saarland 6 Grad. Im Osten heute wechselnd bewölkt, später ziehen einzelne Schauer und Gewitter durch. Im Westen Deutschlands werden die Wolken im Laufe des Tages dichter, dazu kommt Regen. Höchstwerte heute zwischen 14 und 22 Grad. Morgen deutlich wärmer, 17 bis 23 Grad, dann allerdings verbreitet Schauerwetter, örtlich auch kräftige Gewitter.
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4: 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Gleich einer dieser wunderbaren Schlager-Dinos, der klingt so richtig schön nach Urlaub, aber der Text hat es natürlich in sich, ist natürlich super ironisch und eigentlich hört man, dass der Mann keine Lust auf Urlaub hat. Zumindest nicht mit seiner Frau. Stefan Remmler, Keine Sterne in Athen. Richtig guter Song, gleich für euch und vorher Adam.

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0: Deutschland ist Schlager, der frisch gebackene 80-jährige Udo Lindenberg. Ein Herz kann man nicht reparieren. Davor Thomas Anders mit Sternenregen. Guten Morgen um 6:12.
1: 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Heute ist
0: Dienstag, der 19. Mai 2026. Heute vor 33 Jahren schreibt Heide Simonis Geschichte. Sie wird zur Ministerpräsidentin von Schleswig-Holstein gewählt, als erste Frau überhaupt an der Spitze eines Bundeslandes in der Bundesrepublik. Ein Meilenstein für die deutsche Politik und ein wichtiges Signal für mehr Gleichberechtigung in Führungsämtern. Wenn ihr heute Geburtstag habt, feiert ihr mit Barbara Schöne. Die deutsche Schauspielerin und Sängerin wird heute 79. Größere Bekanntheit erlangte sie vor allem als Co-Moderatorin von Harald Junke in der beliebten ZDF-Sendung Musik ist Trumpf. Darüber hinaus war sie in zahlreichen Film-, Fernseh- und Musikproduktionen der 1950er und 60er Jahre zu sehen. Und heute geht es um Teilhabe, Tag der öffentlichen Zugänglichkeit. Der Aktionstag stammt aus den USA und macht darauf aufmerksam, dass das Internet für viele Menschen mit Behinderungen noch immer nicht barrierefrei ist. Besonders blinde oder gehörlose Menschen stoßen im World Wide Web auf große Hürden. Der Informatiker Joe Devon hat diesen Tag ins Leben gerufen, um genau darauf hinzuweisen und uns alle zu ermutigen, das Internet Schritt für Schritt zu einem besseren Ort für alle zu machen.
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Sein Versprechen an die Fans, ich mache weiter, bis ich 130 bin. Weiter Musik machen will er. Udo Lindenberg, am Sonntag ist er 80 geworden. Alles Gute nochmal nachträglich, auch von Antenne Schlager. Gleich Kult von Vicky Leandros. Theo, wir fahren nach Lodz. Und ganz frisch, Daniel Johnson jetzt um 9 vor halb 7. Nie mehr ohne dich. 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
6: Guten Morgen am Dienstag. US-Präsident Donald Trump hat nach eigenen Angaben einen geplanten Angriff auf den Iran kurzfristig gestoppt. Zugleich drohte er damit, jederzeit einen groß angelegten Militärschlag beginnen zu können, falls es keine Einigung mit Teheran gäbe. Nach Trumps Worten laufen derzeit aber ernsthafte Verhandlungen. In Sachsen suchen Einsatzkräfte nach dem Einsturz eines Mehrfamilienhauses in Görlitz weiter nach 3 Vermissten. 2 zunächst vermisste Menschen sind inzwischen wieder aufgetaucht. Die Polizei vermutet als Ursache eine Gasexplosion. Und im Sport. Die deutsche Eishockey-Nationalmannschaft hat bei der WM auch ihr drittes Gruppenspiel verloren. Gegen Gastgeber Schweiz setzte es eine deutliche 1:6 Niederlage. Deutschland bleibt damit weiter punktlos. Und nach Informationen der Bild setzt Fußball-Bundestrainer Julian Nagelsmann für die WM wohl auf Manuel Neuer als Nummer 1 im Tor. Hoffenheims Oliver Baumann soll bereits informiert worden sein.
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6: Momentan in Bad Oldesloe 10 Grad, in Hamburg-Harburg 9, Bremen 7, Osnabrück 7, Bielefeld 7 und St. Wendel im Saarland 6 Grad. Im Osten heute wechselnd bewölkt, später ziehen einzelne Schauer und Gewitter durch. Im Westen Deutschlands werden die Wolken im Laufe des Tages dichter. Erst noch ganz schön, aber eben dann kommt später im Laufe des Tages Regen. Höchstwerte zwischen 14 und 22 Grad. Morgen erstmal auch verbreitet Schauerwetter, örtlich auch kräftige Gewitter bei 17 bis 23 Grad.
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0: Guten Morgen am Dienstag, 17 vor 7. Vorsicht, gleich geht's wieder. Einen kleinen
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0: Roland Kaiser, Joanna, nach dem Blick in die Sterne.
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0: Für heute Dienstag, den 19. Mai. Widder, mit kleinen liebevollen Taten wird dein Tag schöner. Beziehungen bekommen mehr Tiefe. Stier, im Job erlebst du heute ein ausgewogenes Miteinander. Deine Leistungen werden anerkannt. Zwillinge, dein eigenes Wohlbefinden hat heute Priorität. Ein entspannter Nachmittag schenkt dir neue Energie. Krebs, Zeit an der frischen Luft schenkt dir Lebendigkeit. Es lohnt sich wirklich, heute draußen zu sein. Löwe, du rückst deinem Ziel immer näher. Vertraue einfach auf deine besonderen Fähigkeiten. Jungfrau, heute wird aus Freundschaft Abenteuerlust. Ihr erlebt viel Neues zusammen. Waage, Lob im Beruf lässt dich heute wachsen. Du darfst wirklich stolz auf dich sein. Skorpion, du spürst Verbesserungen in deinem gesundheitlichen Alltag. Versuche dich trotzdem ausgewogen zu ernähren. Schütze, Herzensangelegenheiten entwickeln sich weiter. Gemeinsame Momente stärken dieses Band. Steinbock, du knüpfst heute interessante Kontakte. Es ergeben sich inspirierende Gespräche. Wassermann, deine Anstrengungen zahlen sich aus und eröffnen neue Wege. Setze deine Pläne so gut es geht fort. Und Fische, im Alltag findest du heute auch Ruhe. Genüsse versüßen dir den Tag.

Antenne Schlager gleich mit dem Mann mit den lila Brillengläsern, der einfach gerockt hat in den 80ern. Klaus Lager und Band 1001 Nacht. Wir machen gleich Zoom mit diesem großartigen Schlager-Dino für euch. Und jetzt zum Wachwerden am Dienstagmorgen, 10 vor 7, Semino Rossi.

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4: Ich bin Katrin Müller. Nur einmal am Tag die Preise erhöhen, nämlich um 12 Uhr. Diese Regelung gilt seit April an deutschen Tankstellen. Dagegen wurde 1000-fach verstoßen, wie eine Auswertung des Verbraucherdienstes Mehr Tanken zeigt.
5: Fast jede 5. Tankstelle soll laut dieser Auswertung gegen die 12-Uhr-Regel verstoßen haben und das soll in dem beobachteten Zeitraum insgesamt rund 17.000 Mal passiert sein. Die meisten Verstöße wurden in Bayern festgestellt, in Berlin sei die Quote am niedrigsten. Der Bundesverband Freier Tankstellen nimmt Tankstellenbetreiber in Schutz. Der Prozess von der Preisänderung bis hin zur Datenübermittlung ans Kartellamt sei lang und verschiedene Faktoren könnten dazu führen, dass eine Preisänderung erst verzögert übermittelt wird. Fiona Reinhardt, Nachrichtenredaktion.
4: US-Präsident Donald Trump hat nach eigenen Angaben einen angeblich für heute geplanten Angriff auf den Iran abgesagt. Gleichzeitig soll das Militär demnach jederzeit bereit sein, einen umfassenden, groß angelegten Angriff zu beginnen, falls keine akzeptable Vereinbarung mit dem Iran erzielt werde. Laut Trump haben Saudi-Arabien, Katar und die Vereinigten Arabischen Emirate um eine Verschiebung um 3 Tage gebeten. Wenige Tage nach einem Staatsbesuch von US-Präsident Donald Trump in Peking reist Kreml-Chef Wladimir Putin auf Einladung des chinesischen Staatschefs Xi Jinping nach China. Bei dem 2-tägigen Besuch solle es um die Beziehungen beider Länder und internationale und regionale Probleme gehen, kündigte der Kreml an.
6: Rund 40 Dokumente sollen während des Besuchs unterzeichnet werden. Russland will den Handel mit dem Nachbarland ausbauen und zum Beispiel noch mehr Öl und Gas liefern. Putin, der heute in Peking ankommt und dann am Mittwoch auch Staatschef Xi trifft, wird von mehreren Regierungsmitgliedern und Chefs großer Konzerne begleitet. Putin will sich auch aus erster Hand über die Reise von US-Präsident Trump nach China vorige Woche informieren. Der Kreml betonte aber hier in Moskau, es gebe keinen Zusammenhang zwischen den beiden Besuchen. Aus Moskau, Ulf Mauder.
4: Wer die neue Kaufprämie für Elektroautos nutzen will, kann die staatliche Unterstützung ab heute beantragen. Bundesumweltminister Carsten Schneider will das entsprechende Förderportal am Vormittag freischalten. Das Antragsverfahren soll digital ablaufen. Förderfähig sind Kauf und Leasing neuer Elektroautos, bestimmter Plug-in-Hybride, die sowohl mit Strom als auch mit Treibstoff fahren können, sowie Elektroautos mit sogenannten Reichweitenverlängerern.
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7: Momentan in Hamburg 9 Grad, in Bremen 8, Gütersloh 8, Wesel am Niederrhein 8 Grad, Goslar 9 und Saarlouis 8 Grad. Heute im Osten Deutschlands erstmal eine Mischung aus Sonne und Wolken, später einzelne Schauer und Gewitter möglich. Im Westen ziehen auch im Tagesverlauf mehr und mehr Wolken auf und bringen Regen. Höchstwerte zwischen 14 und 22 Grad. Morgen eher unbeständig, viele Schauer, stellenweise kräftige Gewitter, 17 bis 23 Grad.
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7: 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Gleich geht's um eine Medizinidee mit ganz viel Herz. Ärzte im Ruhestand nehmen sich Zeit für Gespräche, für Fragen und fürs Zuhören. Genau das, was im Alltag oft zu kurz kommt. Erzähle ich euch gleich mehr drüber nach 3 Schlagern am Stück, nach Alessa, nach Wind. Und hier ist Helene Fischer. 100%. Euch einen 100%ig guten Dienstagmorgen.
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Antenne Schlager am Dienstag. Wenn der Arzt endlich mal Zeit hat, das wird gerade Wirklichkeit. In Bremerhaven, da hat der Hautarzt Dr. Gunnar Wagner im Ruhestand den Doc-Treff ins Leben gerufen. Seine Idee: zuhören und fachlich fundiert Orientierung schaffen. Ganz ohne Diagnose, ganz ohne Zeitdruck. Warum? Ganz einfach, im normalen Praxisalltag, kennen wir alle, bleibt dafür oft keine Zeit. Wagner sagt selbst, die Versorgungslage sei einfach überlastet. Gespräche kämen zu kurz. Und genau da setzt das Projekt an. Zweimal im Monat nehmen sich mittlerweile rund 20 Mediziner im Ruhestand Zeit. Ehrenamtlich. Und die Nachfrage, klar, die ist riesig. Viele kommen mit Befunden und Fragen, wollen endlich verstehen, was da in ihrem Körper passiert. Oder wie ein Patient es danach sagt, endlich mal jemand, der einem zuhört. Auch in Niedersachsen gibt es solche Angebote, etwa das Café Med in Bramsche. Mitinitiator Dr. Peter Thiem sagt hier, so haben wir die Möglichkeit, der Gesellschaft etwas zurückzugeben. Tolle Idee, die zeigt, manchmal ist das Wichtigste in der Medizin einfach Zeit. Und jetzt nehmen wir uns Zeit für euch mit euren Lieblingsschlagern. Wolle Petri gleich ganz oder gar nicht. Und hier ist Mitch Keller. Du bist mein Chaos.

sind diese Schlager, die uns hier liebt und mögt, die wir alle mitsingen können. Wolle Petri, ganz oder gar nicht. Noch mehr Schlagerdinos rund um die Uhr in unserem Schlagerdino-Kanal auf antenneschlager.de oder in unserer kostenlosen App. Gleich Purple Schulz, genauso ein Klassiker. Verliebte Jungs, vorher ganz frisch aus dem Elsass. Hier ist Romy Kirsch. Guten Morgen um 8:30 Uhr. Die singt über ihr Tag.

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2: Guten Morgen am Dienstag. US-Präsident Donald Trump hat einen geplanten Angriff auf den Iran kurzfristig abgesagt. Mehrere Golfstaaten hatten offenbar um Aufschub gebeten, weil weiter verhandelt wird. Schock in Niedersachsen. In Fürstenau ist eine angetrunkene Autofahrerin mit ihrem Wagen in ein Wohnhaus gefahren, mit ihren zwei Kindern an Bord. Alle drei wurden leicht verletzt. Das Haus wurde stark beschädigt. Und die deutsche Eishockey-Nationalmannschaft bleibt bei der WM weiter ohne Punkte. Gegen Gastgeber Schweiz setzt es eine deutliche 1:6 Niederlage. Die Chance aufs Weiterkommen wird damit immer kleiner. Noch zum Fußball. Laut Informationen der Bild plant Bundestrainer Julian Nagelsmann bei der WM mit Manuel Neuer im Tor. Oliver Baumann soll darüber bereits persönlich informiert worden sein.
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2: Momentan in Hamburg 9 Grad, Bremen 8, Berlin 11, Lingen an der Ems 8 Grad, Paderborn 8 und Völklingen im Saarland 9 Grad. Heute eine Mischung aus Sonne und Wolken erstmal im Osten, später einzelne Schauer und Gewitter möglich. Auch im Westen ziehen im Tagesverlauf mehr Wolken auf und bringen Regen. Die Höchstwerte zwischen 14 und 22 Grad. Morgen bleibt es eher unbeständig mit vielen Schauern, stellenweise kräftigen Gewittern, 17 bis 23 Grad.
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2: Guten Morgen am Dienstag. Ich bin Tom Meyer. Hab jetzt die Jungs vom Vox Club für euch. Rock Me, der Après-Ski-Party-Mix.

0: Wo ist Vanessa Mai? Ja, da, hinter dem Promi-Update spiele ich euch gleich Vanessa Mai als Wolkenfrei. Uns gehört die Welt. Jetzt ist es 20 vor 8. Guten Morgen am Dienstag.
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0: Bei Nino D'Angelo gab es mal wieder eine sehr offene Beichte. Unser Schlagerstar hat zugegeben, dass er nach einer abstinenten Phase inzwischen wieder ab und an Alkohol trinkt. Über seine Suchtprobleme hat Nino ja nie ein großes Geheimnis gemacht. Diesmal sagt er, dass er seinen Konsum im Griff behalten will und garniert das Ganze mit dem trockenen Satz: Nüchtern betrachtet war ich besoffen besser. Auch Ralf Schumacher und sein Partner Etienne sprechen ganz offen über ihre Hochzeit. Die beiden machen ihr Ja-Wort sogar zum Fernsehereignis in der Doku Ralf und Etienne. Wir sagen Ja. Die startet am 21. Mai bei Sky, also übermorgen. Nur auf den ganz klassischen Heiratsantrag mit Kniefall, Ring und großem Drama haben sie offenbar verzichtet. Ralf sagt, unromantisch sei das trotzdem nicht gewesen, nur eben ohne großes Tamtam. Und dann wäre da noch ESC-Siegerin Dara. Nach ihrem Triumph in Wien mit dem englisch gesungenen Song Bangaranga will die Bulgarin jetzt eine kleine Überraschung nachschieben. Ihr nächster Titel soll tatsächlich auf Deutsch rauskommen. Und zwar mit dem ziemlich eindeutigen Titel Ich liebe dich. Außerdem hat Dara verraten, dass sie ziemlich angetan von Berlin ist. Klingt also fast so, als hätte Deutschland bei ihr gerade einen echten Stein im Brett.
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Direkt aus ihrem Leben, Michelle, richtig oder falsch bei Antenne Schlager. Gleich Kult von Felix Deluxe, Taxi nach Paris. Und jetzt die tolle Version, Ich lebe das Leben von Andrea Berg und Giovanni Zarella. Bei Antenne Schlager um 13.

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9: Ich bin Katrin Müller. Tausende Tankstellen haben nach Darstellung eines Verbraucherdienstes gegen die im April eingeführte 12-Uhr-Regel verstoßen. Demnach erhöhten rund 3.000 von gut 15.200 Tankstellen bis zum Stichtag 11. Mai die Preise insgesamt rund 17.000 Mal zu unerlaubten Zeiten, wie aus einer Auswertung des Verbraucherdienstes Mehr Tanken auf Basis von Daten der Markttransparenzstelle für Kraftstoffe hervorgeht. Betroffen war fast jede fünfte Tankstelle. Am höchsten war die Quote laut Auswertung in Bayern, am niedrigsten in Berlin. US-Präsident Donald Trump hat einen angeblich für heute geplanten Angriff auf den Iran abgesagt. Er habe das Militär angewiesen, die Attacke nicht durchzuführen, schrieb er auf der Plattform Truth Social. Gleichzeitig soll das Militär demnach bereit sein, einen umfassenden, groß angelegten Angriff zu beginnen, falls keine akzeptable Vereinbarung mit dem Iran erzielt werde.
10: Einige Golfstaaten, darunter Katar und Saudi-Arabien, hätten ihn gebeten, von dem geplanten Militärschlag zunächst abzusehen, weil gerade ernsthafte Verhandlungen im Gange seien, erklärte Trump weiter. Aus Respekt sei er dieser Bitte nachgekommen. Zuvor hatte Trump den Druck auf den Iran wieder mal hochgeschraubt und gedroht, den Krieg wieder aufzunehmen. Die Uhr ticke, der Iran solle nun schnell handeln, hatte Trump gewarnt. Aus den USA, Tina Eck.
9: Bundeskanzler Friedrich Merz ist heute Nachmittag zu Gast bei der Fraktionssitzung der SPD im Bundestag. Geplant sind eine Rede und eine Aussprache sowie ein Vorabstatement.
11: Pfiffe wie bei seiner Rede beim Deutschen Gewerkschaftsbund muss Merz zwar nicht befürchten, aber innerlich brodelt es auch in dem ein oder anderen SPD-Abgeordneten. Denn mit der Union tun sich einige Gegensätze auf, ob in Sachen Spritpreise, Steuern oder Rente. Merz will es dennoch schaffen, bis zur Sommerpause ein großes Reformpaket zu schnüren. Wie realistisch das ist und wie weit sich die Union dafür eventuell verbiegen muss, davon wird Merz bei der SPD-Fraktion einen Eindruck bekommen. Aus Berlin, Jan-Henner Reitze.
9: Zum Fußball. Torwart Manuel Neuer wird nach Informationen der Bild als Nummer 1 im deutschen Nationalteam zur Fußball-WM in diesem Sommer reisen. Bundestrainer Julian Nagelsmann habe den bisherigen Stammkeeper Oliver Baumann angerufen und ihm mitgeteilt, dass er mit Bayern-Torhüter Neuer zwischen den Pfosten plane, heißt es. Baumann habe dem Bundestrainer zugesichert, dass er dem DFB-Team auch als Ersatzkeeper für die WM zur Verfügung steht.
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12: Im Moment in Hamburg 10 Grad, in Bremen 9, Meppen 9, Magdeburg 11, Herford 7 und Neunkirchen im Saarland 9 Grad. Heute eine Mischung aus Sonne und Wolken, erstmal im Osten Deutschlands, später einzelne Schauer und Gewitter hier möglich. Im Westen ziehen jetzt schon in den kommenden Stunden mehr und mehr Wolken auf und die bringen Regen. Die Höchstwerte zwischen 14 und 22 Grad. Morgen auch eher unbeständig, viele Schauer, ab und an sogar stellenweise kräftige Gewitter. Dazu aber ein bisschen wärmer insgesamt. 17 bis 23 Grad.
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12: Wunderbaren Dienstagmorgen euch und die große Frage, vielleicht habt ihr am Wochenende ja auch gesehen bei diesen ganzen Auf- und Abstiegswirren in der Fußball-Bundesliga 1 und 2. Normalerweise dürfen die ja ihren Trikot nie so ausziehen, die Fußballprofis, sonst gibt's Gelb. Aber natürlich bei diesen Feierlichkeiten am Ende, da haben eben einige das doch ausgezogen und die hatten alle irgendwie so eine Art Sport-BH unter dem Trikot. Warum eigentlich? Wofür ist der gut? Hat er jetzt eine besondere Bewandtnis um diesen Sport-BH? Das erkläre ich euch gleich nach 3 Schlagern am Stück. Vielleicht gar nicht mal das, woran ihr gedacht hättet. Tim Peters ist mit dabei, Tommy Steiner und hier ist DJ Ötzi, du bist es.

Guten Morgen, 13 nach 8. Ihr hört Antenne Schlager am Dienstag. Ja, bei all den Aufstiegs- und Abstiegswirren in der Fußball-Bundesliga am Wochenende ist euch vielleicht auch schon aufgefallen, viele der männlichen Fußballer tragen eine Art Sport-BH. So sieht es zumindest aus. Aber wofür ist der gut? Für ein angenehmeres Gefühl vielleicht beim Sporteln? Nee, dieses Teil ist in Wahrheit ein echtes Hightech-Werkzeug. Unter dem Trikot steckt nämlich kein klassischer BH, sondern eben eine enge Weste oder ein Bustier, nennt man das, damit eingebauten Sensoren. Das ist der Witz, da sind kleine Sensoren drin und die erfassen jede Menge Daten. Zum Beispiel, wie schnell ein Spieler läuft, welche Wege er auf dem Platz macht, wie hoch seine Herzfrequenz ist. Und teilweise werden diese Werte sogar direkt an das Trainerteam übermittelt. Das heißt, die Coaches sehen dann nicht nur, wer sich viel bewegt, sondern auch, wer vielleicht langsam da wirklich an seine Belastungsgrenze kommt. Das kann wichtig sein, wenn es um Auswechslung geht oder um die Frage, wie fit ein Spieler wirklich ist. Dazu kommen sogar taktische Erkenntnisse. Über GPS-Daten, also die Ortungsdaten, lässt sich auswerten, wie kompakt zum Beispiel eine Mannschaft steht oder ob in der Abwehr zum Beispiel zu große Lücken entstehen. Fußball ist also längst auch eine Art Datensport. Kurz gesagt, der vermeintliche Sport-BH ist kein Modegag und auch kein Brustwarzenschutz, sondern ein mobiles Messlabor. Und ja, selbst wenn am Ende immer noch Leidenschaft, Wille und auch manchmal einfach Glück über Sieg oder Niederlage entscheiden. Das kann einem die Technik dann doch nicht abnehmen. Er bleibt übrigens seinem Stil treu. Ich weiß nicht, was er unten drunter anhat, aber draußen sehen wir immer ganz viel Schwarz. Natürlich seinen Hut, seine Sonnenbrille und die langen Haare hinten. Sonntag ist er 80 geworden. Alles Gute nachträglich nochmal an Udo Lindenberg. Er macht sein Ding. Jetzt bei Antenne Schlager.

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6: Guten Morgen am Dienstag. Im Nahen Osten bleibt die Lage angespannt. US-Präsident Donald Trump hat einen Militärschlag gegen den Iran vorerst gestoppt. Gleichzeitig macht er klar, die USA sind jederzeit bereit, doch noch anzugreifen. In Deutschland sorgt ein Rückruf für Aufsehen. Rossmann warnt vor bestimmten Enne-Bio-Maiswaffeln Salted Caramel. Grund ist ein möglicherweise krebserregendes Schimmelgift. Betroffene Produkte sollten nicht gegessen werden. Und nach Informationen der Bild hat Bundestrainer Julian Nagelsmann bereits eine Entscheidung fürs WM-Tor getroffen. Manuel Neuer soll die Nummer 1 sein. Oliver Baumann rückt wohl ins zweite Glied. Er wurde angeblich von Nagelsmann schon darüber informiert.
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6: Wir haben in Hamburg aktuell um 1:30 10 Grad, in Bremen 9, Kloppenburg auch 9, Detmold 9, Kassel 8 und St. Ingbert im Saarland 10 Grad. Heute gibt es erstmal eine ganz schöne Mischung aus Sonne und Wolken, vor allen Dingen im Osten Deutschlands erstmal meist trocken, auch im Westen so wechselnd bewölkt ganz schön, aber im Laufe des Tages, da kommen von Westen her Schauer auf, die auch stellenweise Gewitter bringen können, ähnlich wie gestern. Dazu Höchstwerte zwischen 14 und 22 Grad. Morgen unbeständig, klar, auch dann immer wieder Sonne zwischen dem Wolkengewusel, aber viele kleinere Schauer sind möglich, stellenweise auch mal kräftige Gewitter. Aber es wird langsam wärmer Richtung Pfingsten, morgen schon 17 bis 23 Grad.
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6: Guten Start rein in den Dienstagvormittag. Ich bin Tom Meyer, hab jetzt Rosenstolz für euch. Ich geh in Flammen auf.

0: Lecker, aber vielleicht nicht zum Frühstück, ne? Carbonara und eine Coca-Cola. Vielleicht die zweite Tasse Kaffee des Tages. Ihr hört dazu Antenne Schlager gleich mit Charlene aus Österreich. Kapitel 1, dazu die Boyband Team 5 für die Ewigkeit. Und vorher, jetzt wie immer um diese Zeit, so gegen 18 vor 9, schauen wir mal, was bringt uns denn dieser Tag eigentlich heute?
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0: Für heute Dienstag, den 19. Mai. Widder, mit kleinen liebevollen Taten wird dein Tag schöner. Beziehungen bekommen mehr Tiefe. Stier, im Job erlebst du heute ein ausgewogenes Miteinander. Deine Leistungen werden anerkannt. Zwillinge, dein eigenes Wohlbefinden hat heute Priorität. Ein entspannter Nachmittag schenkt dir neue Energie. Krebs, Zeit an der frischen Luft schenkt dir Lebendigkeit. Es lohnt sich wirklich, heute draußen zu sein. Löwe, du rückst deinem Ziel immer näher. Vertraue einfach auf deine besonderen Fähigkeiten. Jungfrau, heute wird aus Freundschaft Abenteuerlust. Ihr erlebt viel Neues zusammen. Waage, Lob im Beruf lässt dich heute wachsen. Du darfst wirklich stolz auf dich sein. Skorpion, du spürst Verbesserungen in deinem gesundheitlichen Alltag. Versuche dich trotzdem ausgewogen zu ernähren. Schütze, Herzensangelegenheiten entwickeln sich weiter. Gemeinsame Momente stärken dieses Band. Steinbock, du knüpfst heute interessante Kontakte. Es ergeben sich inspirierende Gespräche. Wassermann, deine Anstrengungen zahlen sich aus und eröffnen neue Wege. Setze deine Pläne so gut es geht fort. Und Fische, im Alltag findest du heute auch Ruhe. Genüsse versüßen dir den Tag.

Schön, wie Sie die Kapitel durchzählen. Das ist Charlene aus Österreich. Hier war Antenne Schlager mit was ganz Frischem. Kapitel 1. Gleichen Schlager Dino. Nochmal neu aufgenommen, auch von Dieter, Thomas Kuhn und Band in den 90ern. Eine neue Liebe ist wie ein neues Leben. Können wir alle zum Mitsingen. Und jetzt viel Spaß um 10 vor 9 mit Tanja Lasch.

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8: Ich bin Katrin Müller. Nur einmal am Tag die Preise erhöhen, nämlich um 12 Uhr. Diese Regelung gilt an deutschen Tankstellen. Dagegen wurde 1000-fach verstoßen, wie eine Auswertung des Verbraucherdienstes Mehr Tanken zeigt.
9: Fast jede 5. Tankstelle soll laut dieser Auswertung gegen die 12-Uhr-Regel verstoßen haben und das soll in dem beobachteten Zeitraum insgesamt rund 17.000 Mal passiert sein. Die meisten Verstöße wurden in Bayern festgestellt, in Berlin sei die Quote am niedrigsten. Der Bundesverband Freier Tankstellen nimmt Tankstellenbetreiber in Schutz. Der Prozess von der Preisänderung bis hin zur Datenübermittlung ans Kartellamt sei lang und verschiedene Faktoren könnten dazu führen, dass eine Preisänderung erst verzögert übermittelt wird. Fiona Reinhardt, Nachrichtenredaktion.
8: US-Präsident Donald Trump hat nach eigenen Angaben einen angeblich für heute geplanten Angriff auf den Iran abgesagt. Gleichzeitig soll das Militär demnach jederzeit bereit sein, einen umfassenden, groß angelegten Angriff zu beginnen, falls keine akzeptable Vereinbarung mit dem Iran erzielt werde. Laut Trump haben Saudi-Arabien, Katar und die Vereinigten Arabischen Emirate um eine Verschiebung um 3 Tage gebeten. Wer die neue Kaufprämie für Elektroautos nutzen will, kann die staatliche Unterstützung ab heute beantragen. Bundesumweltminister Carsten Schneider will das entsprechende Förderportal am Vormittag freischalten. Das Antragsverfahren soll digital ablaufen.
10: Erstmal brauchen die Interessierten eine Bund-ID, mit der sie sich bei den Behörden ausweisen können, denn der Antrag wird online gestellt. In dem Portal können dann die nötigen Nachweise hochgeladen werden. Neben reinen E-Autos werden auch die mit Reichweitenverlängerung und bestimmte Plug-in-Hybride gefördert. Es winken bis zu 6.000 € Prämie. Wie hoch der staatliche Zuschuss im Einzelnen ist, hängt von Fahrzeug, Einkommen und Familiengröße ab. 3 Milliarden € sind insgesamt im Fördertopf. Das Umweltministerium rechnet damit, dass die Mittel für die nächsten 2 Jahre reichen. Ursula Winkler, Nachrichtenredaktion.
8: Zum Fußball. Torwart Manuel Neuer wird nach Informationen der Bild als Nummer 1 im deutschen Nationalteam zur Fußball-WM in diesem Sommer reisen. Bundestrainer Julian Nagelsmann habe den bisherigen Stammkeeper Oliver Baumann angerufen und ihm mitgeteilt, dass er mit Bayern-Torhüter Neuer zwischen den Pfosten plane, heißt es. Baumann habe dem Bundestrainer zugesichert, dass er dem DFB-Team auch als Ersatzkeeper für die WM zur Verfügung steht.
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12: Momentan in Hamburg 11 Grad, in Bremen 10, Kloppenburg 11, Berlin 12, Lemgo 9 und Homburg im Saarland 11 Grad. Heute erstmal eine Mischung aus Sonne und Wolken. Später sind einzelne Schauer und Gewitter möglich. Es ziehen im Tagesverlauf mehr und mehr Wolken auf aus Richtung Westen und die bringen eben immer wieder etwas Regen. Dazu Höchstwerte zwischen 14 und 22 Grad immerhin schon mal. Richtung Pfingsten wird es ja immer wärmer. Morgen schon 17 bis 23 Grad. Morgen insgesamt ein bisschen unbeständiger. Es wird Sonne geben, aber eben auch viele Wolken. Ab und an Regenschauer. Stellenweise sind auch kräftige Gewitter möglich.
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12: 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Habt ihr vielleicht so eine Alexa zu Hause? 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Und die spielt dann gleich Wolfgang Petri mit Jana, absolut toller Schlager-Dino. Vorher Helene Fischer mit Flieger. Schönen Dienstagvormittag.

Klingt also erstmal nach weniger Party, aber so ganz stimmt das nicht. Denn Deutschland macht's einfach ein bisschen anders. Große Mega-Fan-Meilen werden zwar in vielen Städten weniger. München, Hamburg, Köln oder Leipzig verzichten zum Beispiel auf riesige Events. Aber dafür entsteht überall im Land so eine Art WM im Kleinformat. In Berlin zum Beispiel gibt's stattdessen über 30 Public-Viewing-Spots. Vom Strandbad mit Sand unter den Füßen bis zum Biergarten mit Leinwand. Und generell gilt von Hannover bis Köln, von Bielefeld bis an die Ostsee, Kneipen, Parks und Open-Air-Locations planen wieder gemeinsames Gucken. Der Grund ist klar, viele Spiele, die laufen abends oder sogar nachts, da wird es mit Riesen-Events einfach schwierig. Trotzdem sind Public Viewings erlaubt, sogar ein bisschen länger als sonst, da gibt es extra Lockerungen für die WM. Das heißt also, vielleicht nicht mehr die eine riesige Fanmeile, aber dafür ganz viele kleine Orte, an denen wir gemeinsam jubeln können. Und ganz ehrlich, ob im Biergarten, am See oder auf dem Sofa, wenn Deutschland spielt, sind wir doch sowieso alle ein großes Team. Und genau dafür gibt's jetzt den passenden Sound hier bei Antenne Schlager. Richtig toller deutscher Song von Ute Freudenberg und Christian Leis. Das ist Auf den Dächern von Berlin.

Schönen Dienstagvormittag mit Antenne Schlager. Für alle Fußballfans gibt's jetzt Neuigkeiten zur WM. Denn die große Fanmeile am Brandenburger Tor in Berlin, die fällt dieses Jahr aus. Ist jetzt wirklich ganz offiziell bekannt geworden.

Klasse, unvergessen, Tony Holiday, tanze Samba mit mir. Zu den Schlager-Dinos bekommt ihr bei uns natürlich auch alle aktuellen Hits. Jetzt Matze rein. Willkommen in meiner Zukunft. Danke fürs Einschalten, ihr hört Antenne Schlager am Dienstagvormittag.

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2: Im Osten Deutschlands erstmal ganz schön wechselnd bewölkt, aber später ziehen einzelne Schauer und Gewitter durch. Im Westen kommen die Wolken schon früher und es kommt auch Regen mit ihnen. Die Höchstwerte heute zwischen 14 und 22 Grad. Auch morgen so warm, Richtung Pfingsten ja noch wärmer. Morgen immerhin schon 17 bis 23 Grad, aber dann erwartet uns verbreitet Schauerwetter, örtlich auch kräftige Gewitter.
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2: Schönen Mittwochvormittag, ich bin Tom Meyer, jetzt mit Ella endlich. Sie gibt uns ihr Adrenalin.

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0: Da war Udo Jürgens Die Sonne und du hier bei Antenne Schlager. Also langsam wird es immer frühsommerlicher. Richtung Pfingsten ja Werte deutlich über 25 Grad an manchen Stellen. Und ein bisschen in Schutz nehmen muss man Bernhard Brink ja schon. Habt ihr das vielleicht gesehen? Im ZDF-Fernsehgarten am Wochenende? Da sah es zwar so aus, als wäre er zu früh auf der Bühne gelandet, aber ganz ehrlich, wahrscheinlich stand er einfach ordnungsgemäß auf dem Posten, während Andrea Kiewel mal wieder völlig unberechenbar durchs Fernsehgartengelände geflitzt ist. Kiwi hatte nämlich ein ESC-Intro-Quiz gespielt, lief auf der Suche nach Mitspielern kreuz und quer durch die Gegend. Ja, und plötzlich stand da eben Bernhard Brink im Bild. Und dann kam dieser schöne Satz von Kiwi.
1: Ach, und hier steht ja schon das Geburtstagskind des Tages. Mein lieber Bernhard, du darfst doch gar nicht hier sein. Wir haben Bernhard noch nicht gesehen. Der ist gar nicht da.
2: Ich bin dann mal weg.
1: Ja, Basti, warte. Wer spielt mit uns? Wer kennt sich aus?
0: Sehr schön. Also Brink hat's mit Humor genommen, ist fix wieder aus dem Bild gehuscht und durfte ein paar Minuten später dann auch ganz offiziell ran. Und das eben an seinem 74. Geburtstag. Also kein Fehltritt, eher ein Fall von zur falschen Zeit am richtigen Ort. Oder anders gesagt, im Fernsehgarten muss man nicht nur singen können, man muss auch wissen, wo Kiwi als nächstes auftaucht. Ne? Hier ist er, Bernhard Brink, frische 74, von hier bis zur Unendlichkeit bei Antenne Schlager.

Antenne Schlager, jetzt mit noch mehr Schlager-Dinos für euch. Die absoluten Klassiker zum Mitsingen, zum Mitfeiern. Gleich Juliane Werding. Wenn du denkst, dann denkst du nur, du denkst. Und vorher ganz frisch Marina Marx mit ihrem One-Night-Stand. Schönen Dienstagvormittag.

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9: Ich bin Katrin Müller. Tausende Tankstellen haben nach Darstellung eines Verbraucherdienstes gegen die im April eingeführte 12-Uhr-Regel verstoßen. Demnach erhöhten rund 3.000 von gut 15.200 Tankstellen bis zum Stichtag 11. Mai die Preise insgesamt rund 17.000 Mal zu unerlaubten Zeiten, wie aus einer Auswertung des Portals Mehr Tanken hervorgeht. Das war fast jede fünfte Tankstelle. Die Zahl der Angriffe auf Mitglieder von Parteien hat im vergangenen Jahr massiv zugenommen. Bundesweit registrierte die Polizei 5.140 Straftaten, die sich gegen Parteirepräsentanten oder Parteimitglieder richteten. Das war ein Anstieg um fast 40% gegenüber 2024, wie aus einer Antwort der Bundesregierung auf eine Anfrage der AfD-Fraktion hervorgeht.
10: Seit Jahren steigt die Zahl der Straftaten, die sich gegen Angehörige von Parteien richtet. Ein Grund für den nochmal deutlichen Zuwachs im vergangenen Jahr dürfte das aufgeheizte Klima im Wahlkampf Anfang 2025 gewesen sein. Mit mehr als 1.850 Fällen war die AfD besonders stark betroffen, aber auch CDU und Grüne. Die meisten Angriffe kommen aus dem rechten und linken Spektrum, heißt es. Diana Kramer, Nachrichtenredaktion.
9: Wer die neue Kaufprämie für Elektroautos nutzen will, kann die staatliche Unterstützung ab heute beantragen. Das Förderportal soll in Kürze freigeschaltet sein. Das Antragsverfahren läuft ausschließlich digital ab.
11: Gefördert werden E-Autos, bestimmte Plug-in-Hybride und Elektroautos mit sogenannten Reichweitenverlängerern. Ob Kauf oder Leasing spielt keine Rolle. Wichtig ist nur, dass das Auto dieses Jahr neu zugelassen wurde. Die Förderung kann also auch rückwirkend beantragt werden. Wie viel Geld man bekommt, hängt vom Fahrzeug ab, aber auch vom Einkommen und der Familiengröße. Bis zu 6.000 Euro sind maximal drin. Da die Anträge nur online gestellt werden können, ist eine Bund-ID Voraussetzung, also ein Konto, mit dem man sich online gegenüber Behörden ausweisen kann. Fiona Reinhardt, Nachrichtenredaktion.
9: Eine Reise mit einem Kreuzfahrtschiff haben in Deutschland im vergangenen Jahr so viele Menschen wie noch nie unternommen. Rund 1,5 Millionen Urlauber starteten eine Hochseekreuzfahrt von einem deutschen Hafen. Rund 4% mehr als im Vorjahr, wie das Statistische Bundesamt mitteilte. Während der Corona-Pandemie waren die Zahlen stark eingebrochen. Die jüngsten Passagierzahlen liegen aber nun sogar deutlich über denen des Vorpandemiejahres 2019.
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13: Heute im Osten erst ganz schön mit Sonne und Wolken im Wechsel. Später dann wird es etwas unruhiger mit Schauern und Gewittern. Auch im Westen verdichten sich die Wolken und es fällt Regen. Die Höchstwerte zwischen 14 und 22 Grad. Morgen insgesamt ein Stückchen wärmer nochmal. 17 bis 23 Grad, aber dann verbreitet nass mit Schauern, teilweise auch kräftigen Gewittern.
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13: Ach ja, Mensch. Antenne Schlager. Keine so schönen Nachrichten von unserem Helden Nino D'Angelo. Er hat jetzt was gebeichtet in Sachen Getränke, was ich glaube nicht alle so gut finden werden. Er selbst sagt, Schwamm drüber, wird schon wieder. Wir werden sehen. Gleich mehr dazu in den Promi-Nachrichten bei mir. Vorher DJ Ötzi mit Tirol, Roland Kaiser. Manchmal möchte ich schon mit dir. Und hier ist Michelle mit Idiot.

0: Eich, Andrea Werk war Antenne Schlager. Diese Nacht ist jede Sünde wert. Schönen Dienstagvormittag.
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0: Bei Nino D'Angelo gab es mal wieder eine sehr offene Beichte. Unser Schlagerstar hat zugegeben, dass er nach einer abstinenten Phase inzwischen wieder ab und an Alkohol trinkt. Über seine Suchtprobleme hat Nino ja nie ein großes Geheimnis gemacht. Diesmal sagt er, dass er seinen Konsum im Griff behalten will.

0: skanniert das Ganze mit dem trockenen Satz: Nüchtern betrachtet war ich besoffen besser. Auch Ralf Schumacher und sein Partner Etienne sprechen ganz offen über ihre Hochzeit. Die beiden machen ihr Ja-Wort sogar zum Fernsehereignis in der Doku Ralf und Etienne. Wir sagen Ja. Die startet am 21. Mai bei Sky, also übermorgen. Nur auf den ganz klassischen Heiratsantrag mit Kniefall, Ring und großem Drama haben sie offenbar verzichtet. Ralf sagt, unromantisch sei das trotzdem nicht gewesen, nur eben ohne großes Tamtam. Und dann wäre da noch ESC-Siegerin Dara. Nach ihrem Triumph in Wien mit dem englisch gesungenen Song Bangaranga will die Bulgarin jetzt eine kleine Überraschung nachschieben. Ihr nächster Titel soll tatsächlich auf Deutsch rauskommen. Und zwar mit dem ziemlich eindeutigen Titel Ich liebe dich. Außerdem hat Dara verraten, dass sie ziemlich angetan von Berlin ist. Klingt also fast so, als hätte Deutschland bei ihr gerade einen echten Stein im Brett.
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zu den Schlager-Dinos, die ganz frischen Hits. Das gerade war natürlich Howie, nachts, wenn alles schläft. Und jetzt bei Antenne Schlager ganz frisch Vanessa Mai aus diesem Jahr ihre aktuelle Single Rohdiamant. Macht richtig gute Laune.

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1: Im Osten Deutschlands erstmal ganz schön, wechselnd bewölkt, aber später ziehen einzelne Schauer und Gewitter durch. Im Westen kommen die Wolken schon früher und es kommt auch Regen mit ihnen. Die Höchstwerte heute zwischen 14 und 22 Grad. Auch morgen so warm, Richtung Pfingsten ja noch wärmer. Morgen immerhin schon 17 bis 23 Grad, aber dann erwartet uns verbreitet Schauerwetter, örtlich auch kräftige Gewitter.
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1: Hey, ich bin dabei. Hab jetzt Mitch Keller für euren Dienstagvormittag. Einer dieser Tage.

0: Antenne Schlager an diesem Dienstagvormittag. Mittlerweile ist es euch auch aufgefallen, ne? Es ist eine lange Woche, in der wir sind. Also eine ganz normale, ohne Feiertag, kein Brückentag. Nicht wenige denken bestimmt, wie soll ich diese Woche bloß schaffen? Aber vielleicht hilft genau heute eine Geschichte über einen Mann, bei dem wirklich niemand geglaubt hat, dass er überhaupt ins Ziel kommt. Ein 61-jähriger Bauer in Gummistiefeln, der zeigt, was möglich ist, wenn man einfach Schritt für Schritt weitermacht. Hier kommt die unglaubliche Geschichte von Cliff Young.
1: Australien, 1983. Zum ersten Mal startet ein Ultramarathon von Sydney nach Melbourne. 875 Kilometer. Ein Rennen so brutal, dass selbst Topläufer Respekt davor haben. Am Start stehen durchtrainierte Profis, Sponsoren, Hightech, Sportärzte und mittendrin plötzlich ein Mann, bei dem alle denken, hat er sich verirrt? Cliff Young, 61 Jahre alt, Kartoffel- und Schafbauer, in Latzhose, Gummistiefel, schüchtern, dünn. Die Leute lachen sogar über ihn. Dann fragt man ihn, warum glauben Sie, dass Sie dieses Rennen schaffen? Und Cliff sagt sinngemäß, naja, ich habe auf meiner Farm oft tagelang Schafe vor Stürmen eingesammelt. Da läuft man eben einfach weiter. Der Startschuss fällt. Die Profis rennen los wie Maschinen. Und Cliff? Der schlurft eher. So ganz komischer Laufstil. Nach dem ersten Tag liegt er weit hinten. Eigentlich rechnet niemand mit ihm. Aber dann passiert der Wendepunkt der Geschichte. Die Profis schlafen nachts. So machte man das damals bei Ultramarathons. Mehrere Stunden, Regeneration, Strategie. Nur Cliff nicht. Der läuft einfach weiter. Langsam, schlurfend, unaufgeregt die ganze Nacht. Und während die anderen schlafen, zieht der alte Farmer Kilometer um Kilometer durch die Dunkelheit. Tag für Tag, Nacht für Nacht. Und plötzlich passiert das Unfassbare. Cliff Young übernimmt die Führung und am Ende gewinnt dieser 61-jährige Bauer das Rennen. Mit ungefähr 10 Stunden Vorsprung. Und er bricht sogar den Streckenrekord um gleich fast 2 Tage. Die eigentliche Pointe kommt aber erst danach. Für den Sieg bekommt er nämlich 10.000 australische Dollar. Und Cliff sagt angeblich, wie? Dafür bekommt man Geld und teilt das Preisgeld einfach unter den anderen Läufern auf. Und genau deshalb ist Cliff Young bis heute eine Legende. Nicht, weil er der perfekte Athlet war, sondern weil er gezeigt hat, dass manchmal genau die Menschen gewinnen, mit denen niemand rechnet.

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7: Ich bin Katrin Müller. Wer die neue Kaufprämie für Elektroautos nutzen will, kann die staatliche Unterstützung ab sofort beantragen. Das entsprechende Portal wurde während einer Pressekonferenz mit Bundesumweltminister Schneider freigeschaltet. Das Antragsverfahren soll digital ablaufen.
8: Erstmal brauchen die Interessierten eine Bund-ID, mit der sie sich bei den Behörden ausweisen können, denn der Antrag wird online gestellt. In dem Portal können dann die nötigen Nachweise hochgeladen werden. Neben reinen E-Autos werden auch die mit Reichweitenverlängerung und bestimmte Plug-in-Hybride gefördert. Es winken bis zu 6.000 Euro Prämie. Wie hoch der staatliche Zuschuss im Einzelnen ist, hängt von Fahrzeug, Einkommen und Familiengröße ab. 3 Milliarden Euro sind insgesamt im Fördertopf. Das Umweltministerium rechnet damit, dass die Mittel für die nächsten 2 Jahre reichen. Ursula Winkler, Nachrichtenredaktion.
7: Nach dem Einsturz eines Gründerzeithauses in Görlitz werden weiter 3 Menschen vermisst. Die Feuerwehr muss bei der Suche besonders vorsichtig vorgehen, weil möglicherweise noch Gas austritt. Die Ursache ist noch nicht geklärt, vieles deutet aber auf eine Gasexplosion hin.
9: Bei den Vermissten handelt es sich um 2 rumänische Frauen im Alter von 25 und 26 Jahren sowie um einen 48 Jahre alten Mann mit bulgarischer und deutscher Staatsangehörigkeit. Nach Angaben der Feuerwehr muss jeder Stein und jedes Brett per Hand angehoben werden, um mögliche Hohlräume mit Gas zu entdecken. In der Nacht waren auch 5 Spürhunde im Einsatz. Die Suche soll mindestens den ganzen Tag und notfalls auch die kommende Nacht dauern. Thomas Bleskin, Nachrichtenredaktion.
7: Tausende Tankstellen haben nach Darstellung eines Verbraucherdienstes gegen die im April eingeführte 12-Uhr-Regel verstoßen. Demnach erhöhten rund 3.000 von gut 15.200 Tankstellen bis zum Stichtag 11. Mai die Preise insgesamt rund 17.000 Mal zu unerlaubten Zeiten. Das geht aus einer Auswertung des Verbraucherdienstes Mehr Tanken auf Basis von Daten der Markttransparenzstelle für Kraftstoffe hervor. Das war fast jede 5. Tankstelle. Am höchsten war die Quote laut Auswertung in Bayern, am niedrigsten in Berlin. Zum Fußball. Torwart Manuel Neuer wird nach Informationen der Bild als Nummer 1 im deutschen Nationalteam zur Fußball-WM reisen. Bundestrainer Julian Nagelsmann habe den bisherigen Stammkeeper Oliver Baumann angerufen und ihm mitgeteilt, dass er mit Bayern Torhüter Neuer im Tor plane, heißt es. Baumann habe dann Nagelsmann zugesichert, dass er beim DFB-Team auch als Ersatzkeeper für die WM zur Verfügung steht.
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11: Das Wetter bleibt zweigeteilt, auch an diesem Dienstag. Heute gibt es sonnige Abschnitte im Wechsel mit dichteren Wolken. Und ja, so gegen Nachmittag spätestens kommt es dann örtlich auch zu Schauern. Im Nordosten sogar zu einzelnen Gewittern. Im Westen und Südwesten, auch da verdichten sich im Tagesverlauf die Wolken. Und da kommt es dann hier und da auch zu Regen. Bis zum Abend, da breitet sich die starke Bewölkung bis in die Mitte Deutschlands aus. Und die Temperaturen, die sind zweigeteilt. Wir bekommen so zwischen 13 Grad in der Eifel und bis zu 22 Grad in der Lausitz.
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11: 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Es ist kurz nach 11 an diesem Dienstag. Auch heute verbringen wir den Tag wieder zusammen. Danke fürs Einschalten. Und jede Menge Songs sind mit dabei. Und außerdem machen wir uns schon mal so ein bisschen sommerfit. Am Wochenende soll es ja herrlich warm werden. Ja, und der Mai ist ja bald zu Ende. Und damit ist ja dann eigentlich auch offizieller Sommeranfang. Beschäftigen wir uns mit. Außerdem gleich Markus und jetzt zum Start Helene Fischer. Hier ist Atemlos durch die Nacht.

Saskia Leupin und Daniel Sommer, Duett Nummer 2. Immer wieder will ich wieder dich. Hier gehört bei Antenne Schlager. Schön, dass ihr mit dabei seid. Ja, und Saskia Leupin ist ja in Amerika, wie sie gestern gepostet hat, gemeinsam mit Annalena Kaiser, ihrer Managerin und Freundin. Und Daniel Sommer, der supportet seinen Kumpel Tim Peters in dieser Woche bei seinen Release-Konzerten zum Album Schlager Wave. Da wird er mit auftreten. Also beide fleißig beschäftigt. Grüße gehen raus. Daniel Sommer war ja auch schon zu Gast im Antenne-Schlager-Star-Talk im Januar. Und ja, das ganze Gespräch gibt es überall, wo es Podcasts gibt. Und jetzt geht's hier weiter mit dem wunderbaren Nick P. und Berlin. Ich wünsche euch einen wunderschönen Dienstag.

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0: Ein echter Schlagerdino von Juliane Werding am Tag, als Conny Kramer starb. Hier gehört bei Antenne Schlager. Schön, dass ihr mit dabei seid. Ja, und nicht mehr lang bis zur Fußball-WM. Das wird ja das beherrschende Thema in diesem Sommer auf jeden Fall sein. Und an diesem Donnerstag wird Julian Nagelsmann seinen 26-Mann-Kader für die WM in den USA, Mexiko und Kanada offiziell bekannt geben. Die Torwartfrage scheint bereits entschieden zu sein, nämlich nach Informationen der Bild wird Manuel Neuer wohl Nummer 1 im deutschen Nationalteam. Schon irgendwie eine Überraschung jetzt, oder? Diana Kramer berichtet für uns.
1: Das Thema Neuer, sein Comeback im Nationalteam und auch dessen konkrete Rolle bei der WM hatte Nagelsmann bislang immer umschifft. Er wolle erst mit allen Spielern sprechen, hatte er am Wochenende gesagt. Das ist laut Bild jetzt offenbar passiert. Oliver Baumann, der die komplette Qualifikation gespielt hatte, soll laut Bild Nagelsmann in einem Telefonat zugesichert haben, auch als Ersatzkeeper für die WM zur Verfügung zu stehen. Entscheidend dürfte am Ende Neuers gesundheitliche Verfassung sein. Zuletzt hatte der 40-Jährige Probleme mit der linken Wade.
0: Na, da sind wir noch mal sehr gespannt, mit welchem Torwart wir am Ende dann zur WM fahren. Und mit welchen Torwarten gibt es natürlich immer auch Ersatzkandidaten. Jetzt Feuerherz, du bringst mich um den Verstand. Schönen Dienstagvormittag. 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
9: Ich bin Katrin Müller. Wer die neue Kaufprämie für Elektroautos nutzen will, kann die staatliche Unterstützung ab sofort beantragen. Das entsprechende Portal wurde während einer Pressekonferenz mit Bundesumweltminister Schneider freigeschaltet.
10: Gefördert werden E-Autos, bestimmte Plug-in-Hybride und Elektroautos mit sogenannten Reichweitenverlängerern. Ob Kauf oder Leasing spielt keine Rolle. Wichtig ist nur, dass das Auto dieses Jahr neu zugelassen wurde. Die Förderung kann also auch rückwirkend beantragt werden. Wie viel Geld man bekommt, hängt vom Fahrzeug ab, aber auch vom Einkommen und der Familiengröße. Bis zu 6.000 Euro sind maximal drin. Da die Anträge nur online gestellt werden können, ist eine Bund-ID Voraussetzung, also ein Konto, mit dem man sich online gegenüber Behörden ausweisen kann. Fiona Reinhardt, Nachrichtenredaktion.
9: Tausende Tankstellen haben nach Darstellung eines Verbraucherdienstes gegen die im April eingeführte 12-Uhr-Regel verstoßen. Demnach erhöhten rund 3.000 von gut 15.200 Tankstellen bis zum Stichtag 11. Mai die Preise insgesamt rund 17.000 Mal zu unerlaubten Zeiten, wie aus einer Auswertung des Portals Mehr Tanken hervorgeht. Das war fast jede fünfte Tankstelle. Die Zahl der Angriffe auf Mitglieder von Parteien hat im vergangenen Jahr massiv zugenommen. Bundesweit registrierte die Polizei 5.140 Straftaten, die sich gegen Parteirepräsentanten oder Parteimitglieder richteten. Das war ein Anstieg um fast 40% gegenüber 2024, wie aus einer Antwort der Bundesregierung auf eine Anfrage der AfD-Fraktion hervorgeht.
11: Seit Jahren steigt die Zahl der Straftaten, die sich gegen Angehörige von Parteien richtet. Ein Grund für den nochmal deutlichen Zuwachs im vergangenen Jahr dürfte das aufgeheizte Klima im Wahlkampf Anfang 2025 gewesen sein. Mit mehr als 1.850 Fällen war die AfD besonders stark betroffen, aber auch CDU und Grüne. Die meisten Angriffe kommen aus dem rechten und linken Spektrum, heißt es. Diana Kramer, Nachrichtenredaktion.
9: Eine Reise mit einem Kreuzfahrtschiff haben in Deutschland im vergangenen Jahr so viele Menschen wie noch nie unternommen. Rund 1,5 Millionen Urlauber starteten eine Hochseekreuzfahrt von einem deutschen Hafen. Rund 4% mehr als im Vorjahr, wie das Statistische Bundesamt mitteilte. Während der Corona-Pandemie waren die Zahlen stark eingebrochen. Die jüngsten Passagierzahlen liegen aber nun sogar deutlich über denen des Vorpandemiejahres 2019.
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12: Heute gibt es mal sonnige Abschnitte, mal dichtere Wolken und örtlich auch Schauer. Im Nordosten sind sogar vereinzelt Gewitter möglich, also das Wetter bleibt interessant. Im Westen und Südwesten, da verdichtet sich im Tagesverlauf die Bewölkung und dann kann auch etwas Regen fallen. Die Temperaturen, die erreichen heute zwischen 13 Grad in der Eifel und bis zu 22 Grad gibt es in der Lausitz.
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12: kurz nach 12. Eine wunderschöne Mittagspause wünsche ich euch an diesem Dienstag. Ich freue mich, dass ihr mit dabei seid. Gleich die ganz neue Single von Maite Kelly. Ein Schlagerdino von Udo Jürgens, den ihr garantiert auch alle kennt. Und jetzt eines meiner persönlichen Lieblingsduette, Michelle und Mats Reim. Hier ist

0: ganz neue Musik von Maite Kelly, ein Kuss in Paris aus ihrem neuen Album, hier gehört bei Antenne Schlager. Schön, dass ihr alle mit dabei seid und jetzt machen wir uns ein bisschen sommerfit. Noch 2 Wochen bis zum Sommer, dann ist meteorologischer Sommeranfang. Also wenn man ganz genau ist, gestern in 2 Wochen und zumindest das Wetter spielt ja jetzt mit. Ist zwar noch ein bisschen wechselhaft, aber es wird ja wirklich wärmer. Und Tim Schmerenberg hat alle wichtigen Infos für uns rund um Sonnencreme und Co. und andere wichtige Sommerthemen. Auf der Sonnencreme, da steht ja immer der Lichtschutzfaktor, Tim, also 30 oder eine 10 und 50. Aber was genau bedeuten die Zahlen eigentlich?
1: Der Lichtschutzfaktor gibt grob gesagt an, wie viel länger ich mit Sonnencreme in der Sonne bleiben kann als ohne. Wenn meine Haut zum Beispiel ohne Schutz nach etwa 10 Minuten rot wird und ich benutze Lichtschutzfaktor 30, dann wäre ich theoretisch 30 mal länger, also 300 Minuten geschützt. Aber das ist sehr individuell. Helle Hauttypen verbrennen deutlich schneller als dunklere zum

0: Beispiel. Und in der Praxis ist dieser Zeitraum oft auch kürzer als auf der Packung angegeben, weil man den Schutz abspitzt zum Beispiel.
1: Dankeschön, Tim, für den Moment. Wir reden gleich dann auch nochmal weiter. Und ich muss ja sagen, richtig im Sommer, da sitze ich eh meist im Schatten, also auch im Urlaub. Ich versuche schon im Schatten zu sein, mir vielleicht ein bisschen Sonnenzeit zu gönnen, aber jetzt nicht übermäßig. Manchmal lässt sich es aber nicht vermeiden, zum Beispiel auf dem Boot. Und dann bin ich auch mindestens mit der 30 geschützt mit meinem hellen Hauttyp. Also passt auf euch auf. Hautkrebs ist auf dem Vormarsch leider in den vergangenen Jahren. Das muss man so offen und ehrlich sagen. Und jetzt geht's hier weiter mit Wolkenfrei und wach geküsst. Schöne Mittagspause für euch.
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4: Ich bin Alena Triebold. Guten Tag. Wer ein neues E-Auto kaufen will oder das seit Januar schon gemacht hat, kann ab sofort staatliche Unterstützung beantragen. Das Online-Portal dafür ist jetzt freigeschaltet worden. Zwischen 1.500 und 6.000 Euro kann es geben, je nach Familienstand und Einkommen.
5: Niedersachsens Wirtschaftsminister Grant-Hendrik Tonne spricht von einer großen Chance, speziell für unser Bundesland. Unsere Wertschöpfungsketten von der Fahrzeugproduktion über Zulieferbetriebe bis hin zu innovativen Mittelständlern profitieren unmittelbar von einem steigenden Absatz elektrischer Fahrzeuge. Jede zusätzliche Nachfrage stärkt Arbeitsplätze, sagte Tonne. Leonie Rother, Nachrichtenredaktion.
4: Nach einem Unfall mit einem Schwertransporter bleibt die A28 am Autobahndreieck Stur in Richtung A1 wohl noch bis in den Abend gesperrt. Am frühen Morgen war dort ein Schwerlaster auf die Seite gekippt und hat die Ladung verloren, ein tonnenschweres Teil einer Windkraftanlage. Sachschaden rund 1 Million Euro. Der Fahrer wurde leicht verletzt. Starkregen hat die Feuerwehren in Teilen Südostniedersachsens am Abend auf Trab gehalten. Unter anderem in der Samtgemeinde Bad Deckenstedt im Kreis Wolfenbüttel mussten die Einsatzkräfte Schlamm aus mehreren Klassenzimmern einer Grundschule holen, ein Wohngebiet mit Sandsäcken absichern und eine mit Schlamm verschmutzte Straße reinigen. Auch unter anderem im Kreis Peine musste die Feuerwehr zu zahlreichen Einsätzen ausrücken, meist wegen vollgelaufener Keller.
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0: Ein Schlagerdino von Peter Cornelius, Reif für die Insel. Ich gehört bei Antenne Schlager. Ja, und Reif für die Insel ist ein gutes Stichwort, denn noch knapp 2 Wochen bis zum meteorologischen Sommeranfang. Und da machen wir uns heute schon mal ein bisschen fit, gemeinsam mit meinem lieben Kollegen Tim Schmernberg, weil wir beschäftigen uns heute mit Sonnenschutz. Und das ist ja ein wichtiges Thema. Tim hat uns schon erklärt, was denn so die 10, 30, 50, was diese Zahlen genau bedeuten. Was sind denn aber sonst noch so die klassischen Fehler im Umgang mit Sonnencreme?
1: Viele cremen sich zu spät ein, also erst dann, wenn sie schon in der Sonne sind. Dabei braucht die Sonnencreme etwa 20 bis 30 Minuten, um richtig zu wirken. Außerdem wird oft zu wenig Creme verwendet und vergessen, sich nachzucremen. Vor allem, wenn man schwitzt oder im Wasser war, ist Nachcreme extrem wichtig, weil der Schutz sonst schnell nachlässt, selbst bei wasserfesten Produkten. Und man sollte sich auf jeden Fall nicht nur auf die Sonnencreme allein als Sonnenschutz verlassen.
0: Okay, merken wir uns. Und was sollte man noch machen, um sich vielleicht noch besser vor der Sonne zu schützen?
1: Luftige Kleidung hilft zum Beispiel, weil sie einen Teil der UV-Strahlung von der Haut fernhält und die Haut nicht so stark aufheizt. Dazu natürlich eine Kopfbedeckung, Käppi oder Hut zum Beispiel und eine Sonnenbrille, um die Augen zu schützen. Und vor allem ist wichtig, generell nicht so lange in der Sonne zu bleiben. Dieses klassische Sonnenbaden, also lange in der Sonne liegen, um braun zu werden, kann die Haut stark belasten. Auch im Schatten wird man braun, denn die UV-Strahlung kommt auch dahin. Deshalb sollte man sich auch eincremen, wenn man unter Bäumen oder dem Sonnenschirm liegt.
0: Na, dann mache ich doch das schon mal richtig mit dem Schatten. Und ja, ohne Sonnenbrille geht bei mir auch nichts im Sommer, ehrlich gesagt. Mir tun dann richtig die Augen weh, kennt vielleicht der ein oder andere von euch. Dankeschön, Tim. Dann sind wir fit, zumindest zum Thema Sonnenschutz. Wir haben noch einige andere sommerliche Themen in dieser Woche. Jetzt geht's hier aber erstmal weiter mit Prince Damien und Glücksmoment.
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2: Ich bin Katrin Müller. Wer die neue Kaufprämie für Elektroautos nutzen will, kann die staatliche Unterstützung ab sofort beantragen. Das entsprechende Portal wurde während einer Pressekonferenz mit Bundesumweltminister Schneider freigeschaltet. Das Antragsverfahren soll digital ablaufen.
3: Erstmal brauchen die Interessierten eine Bund-ID, mit der sie sich bei den Behörden ausweisen können, denn der Antrag wird online gestellt. In dem Portal können dann die nötigen Nachweise hochgeladen werden. Neben reinen E-Autos werden auch die mit Reichweitenverlängerung und bestimmte Plug-in-Hybride gefördert. Es winken bis zu 6.000 Euro Prämie. Wie hoch der staatliche Zuschuss im Einzelnen ist, hängt von Fahrzeug, Einkommen und Familiengröße ab. 3 Milliarden Euro sind insgesamt im Fördertopf. Das Umweltministerium rechnet damit, dass die Mittel für die nächsten 2 Jahre reichen. Ursula Winkler, Nachrichtenredaktion.
2: Nach dem Einsturz eines Gründerzeithauses in Görlitz werden weiter 3 Menschen vermisst. Die Feuerwehr muss bei der Suche besonders vorsichtig vorgehen, weil möglicherweise noch Gas austritt. Die Ursache ist noch nicht geklärt, vieles deutet aber auf eine Gasexplosion hin.
4: Bei den Vermissten handelt es sich um 2 rumänische Frauen im Alter von 25 und 26 Jahren sowie um einen 48 Jahre alten Mann mit bulgarischer und deutscher Staatsangehörigkeit. Nach Angaben der Feuerwehr muss jeder Stein und jedes Brett per Hand angehoben werden, um mögliche Hohlräume mit Gas zu entdecken. Die Suche soll mindestens den ganzen Tag und notfalls auch die kommende Nacht dauern. Thomas Bleskin, Nachrichtenredaktion.
2: Tausende Tankstellen haben nach Darstellung eines Verbraucherdienstes gegen die im April eingeführte 12-Uhr-Regel verstoßen. Demnach erhöhten rund 3.000 von gut 15.200 Tankstellen bis zum Stichtag 11. Mai die Preise insgesamt rund 17.000 Mal zu unerlaubten Zeiten. Das geht aus einer Auswertung des Verbraucherdienstes Mehrtanken auf Basis von Daten der Markttransparenzstelle für Kraftstoffe hervor. Das war fast jede 5. Tankstelle. Am höchsten war die Quote laut Auswertung in Bayern, am niedrigsten in Berlin. Der Film- und Fernsehschauspieler Alexander Held ist tot. Er starb bereits am vergangenen Dienstag im Alter von 67 Jahren, überraschend nach kurzer Krankheit, wie der eng mit ihm befreundete TV-Produzent Sven Burgemeister der dpa mitteilte. Held lebte zuletzt im österreichischen Erl in Tirol und war unter anderem bekannt für seine Rolle in der ZDF-Krimireihe München Mord. Zudem spielte der gebürtige Münchner in Filmen wie Sophie Scholl, Die letzten Tage, Der Schuh des Manitou oder Der Untergang.
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5: Das Wetter bleibt zweigeteilt, auch an diesem Dienstag. Heute gibt es sonnige Abschnitte im Wechsel mit dichteren Wolken. Und ja, so gegen Nachmittag spätestens kommt es dann örtlich auch zu Schauern. Im Nordosten sogar zu einzelnen Gewittern. Im Westen und Südwesten, auch da verdichten sich im Tagesverlauf die Wolken. Und da kommt es dann hier und da auch zu Regen. Bis zum Abend, da breitet sich die starke Bewölkung bis in die Mitte Deutschlands aus. Und die Temperaturen, die sind zweigeteilt. Wir bekommen so zwischen 13 Grad in der Eifel und bis zu 22 Grad in der Lausitz.
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5: 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Kurz nach 13 Uhr ist es schön, dass ihr alle mit dabei seid an diesem Dienstag. Wir verbringen bis 15 Uhr den Tag auf jeden Fall zusammen. Und da wird es gleich kultig mit Irene Scheer und jetzt Helene Fischer. Und die Kollegen haben ja Helene getroffen. Die Ausschnitte aus dem Interview gibt es auf unserer Instagram-Seite. Gerne mal reinklicken. Sie wussten nämlich vorher nicht, dass sie auf Helene Fischer treffen werden. Ja, also das war wirklich eine tolle Aktion, muss ich mal sagen. Und jetzt hören wir Helene. Hier

Simone und Charlie Brunner aus einem Guss. Hier gehört bei Antenne Schlager. Ganz neue Single von den beiden, die ja privat liiert sind und auch musikalisch. 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Und jetzt hier Ross Anthony und Sugar Sugar. 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

Ein Schlagerdino von Andrea Jürgens, Japanese Boy, hier gehört bei Antenne Schlager. Und davor gab es Tim Peters, Wegen dir. Ja, und mit der Nummer feiert er ja seinen erfolgreichsten Radiosong. Auf Platz 3 ist er dann mittlerweile. Denn bisher war Tim Peters ja mit seinem Sound nicht so bekannt für Radiotitel. Das ging ja eher immer so durch TikTok, Instagram und viral. Aber Wegen dir hat eingeschlagen. Platz 3, sehr verdient. Ich feiere den Song ja schon seit Veröffentlichung. Läuft in meiner Playlist rauf und runter. Ich liebe die Nummer. Und am Freitag ist es soweit, da erscheint das neue Album von Tim, Schlager Wave heißt es, und passend dazu erscheint am Donnerstag hier eine neue Folge der Antenne Schlager Star Talk, eben mit Tim Peters. Und da reden wir über den Schlager Wave und viele, viele verschiedene andere Themen. Toller Kollege, toller Künstler, ich mag den wahnsinnig gern und freue mich da sehr auf die neue Folge mit Tim Peters und mir. Und jetzt geht's hier weiter mit dem ungarischen Blut, bis heute einer der großen Hits von Laura Wilde.

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9: Ich bin Dirk Zeitler. Wer die neue Kaufprämie für Elektroautos nutzen will, kann die staatliche Unterstützung ab sofort beantragen. Das entsprechende Portal wurde während einer Pressekonferenz mit Bundesumweltminister Schneider freigeschaltet. Das Antragsverfahren soll digital ablaufen. Nur einmal am Tag erhöhen, nämlich um 12 Uhr. Diese Regelung gilt seit April an deutschen Tankstellen. Dagegen wurde tausendfach verstoßen, wie eine Auswertung des Verbraucherdienstes Mehr Tanken zeigt. Regional zeigen sich dabei deutliche Unterschiede.
10: Fast jede 5. Tankstelle soll laut dieser Auswertung gegen die 12-Uhr-Regel verstoßen haben und das soll in dem beobachteten Zeitraum insgesamt rund 17.000 Mal passiert sein. Die meisten Verstöße wurden in Bayern festgestellt, in Berlin sei die Quote am niedrigsten. Der Bundesverband Freier Tankstellen nimmt Tankstellenbetreiber in Schutz. Der Prozess von der Preisänderung bis hin zur Datenübermittlung ans Kartellamt sei lang und verschiedene Faktoren könnten dazu führen, dass eine Preisänderung erst verzögert übermittelt wird. Fiona Reinhardt, Nachrichtenredaktion.
9: Die von Bund und Ländern finanzierte Plattform Jugendschutz.net hat im vergangenen Jahr mehr als 15.000 Verstöße gegen Jugendschutzbestimmungen im Netz registriert. Meistens ging es um Missbrauchsdarstellungen von Kindern und Jugendpornografie. Das geht aus dem Jahresbericht der Stelle hervor.
11: Es bleibt wohl eine hohe Dunkelziffer, denn längst nicht jeder Verstoß im Netz wird auf der Plattform gemeldet. Aber immerhin, in fast allen Fällen haben die Anbieter nach der Beschwerde die Verstöße aus dem Netz genommen und in etwa 2 von 5 Fällen wurden Ermittler eingeschaltet. Die Experten scannen Social Media und Co. auch selbst. Vor allem der zunehmende KI-Einsatz besorgt sie. So haben etwa künstlich generierte Influencer mit ihrer perfekten Welt oft negative Effekte für das Selbstbild der jungen User. Ursula Winkler, Nachrichtenredaktion.
9: Parallel zum Besuch von Kremlchef Putin in Peking hat Russland ein 3-tägiges Großmanöver mit zehntausenden Soldaten und Übungen seiner Nuklearkräfte begonnen. Daran nehmen den Angaben zufolge auch 140 Flugzeuge, 73 Marineschiffe und 13 U-Boote teil. 8 dieser U-Boote seien Träger von Nuklearraketen.
12: Das Antenne-Schlager-Wetter. Heute gibt es mal sonnige Abschnitte, mal dichtere Wolken und örtlich auch Schauer. Im Nordosten sind sogar vereinzelt Gewitter möglich, also das Wetter bleibt interessant. Im Westen und Südwesten, da verdichtet sich im Tagesverlauf die Bewölkung und dann kann auch etwas Regen fallen. Die Temperaturen, die erreichen heute zwischen 13 Grad in der Eifel und bis zu 22 Grad gibt's in der Lausitz.
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12: 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Kurz auf 14 Uhr, eine Stunde sind wir noch zusammen an diesem Dienstag. Danke fürs Einschalten und da wird es gleich kultig mit Michelle und ihrem damaligen ESC-Beitrag Wer Liebe lebt. Außerdem Newcomer Pietro Basile, der ja sehr gefeiert wird in den verschiedensten TV-Shows. Und jetzt starten wir aber erstmal mit unseren zwei Jungs von Fantasy, waren auch schon zu Gast im Antenne Schlager Star Talk. Zu hören überall, wo es Podcasts gibt. Hier ist Darling.

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1: Pietro Basile, Dauergast, der in den Shows von Florian Silbereisen eben gehört, seine neue Single hier bei Antenne Schlager. Und wir haben schon öfter gehört, das ist ja so ein bisschen ein Skandal in letzter Zeit mit diesen Mogelpackungen. Weniger drin, aber gleich teuer. Und Mogelpackungen sorgen immer wieder für Ärger im Supermarkt. Und das Landgericht Bremen hat ja in der vergangenen Woche 9 Milka-Tafeln mit weniger Inhalt nun einen Riegel vorgeschoben. Worauf kann man als Verbraucher achten, um nicht auf Mogelpackungen hereinzufallen? Ronny Thorau hat die Tipps.
2: Ja, eine Hilfe ist der Grundpreis, also pro Kilo oder Liter. Den müssen die Händler bei den meisten Produkten angeben, auch wenn sie ihn manchmal gern verstecken. Vor allem bei mehreren Produkten der gleichen Art nebeneinander im Regal findet man so aber meist schnell das wirklich günstigste von allen. Zweiter Tipp, auf aufgeplusterte Verpackungen achten und ruhig mal fühlen, wie viel wirklich drin ist. Produkte mit viel Luft drumherum sind oft kein Schnäppchen. Und Achtung bei so Aufdrucken wie neu oder verbessert, neue Rezeptur, das ist oft ein Hinweis auf Preiserhöhungen. Und auch wenn Produkte gerade im Angebot sind und man so ein bisschen den Normalpreis vergisst, da folgt dann gern mal danach die Preiserhöhung.
1: Dankeschön, Ronny, für die Tipps. Also Augen auf vor Mogelpackungen im Supermarkt. Wird jetzt oft gemacht, neu wieder da, ne, und dann weniger drin zum selben Preis. Weiter geht's jetzt hier mit Thomas Anders und Florian Silbereisen an diesem Dienstagnachmittag. Hier ist Zoom.

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Herbert Grönemeyer und Mambo, ein echter Schlagerdino. Hier gehört bei Antenne Schlager an diesem Dienstagnachmittag. Und es war's mit unserer gemeinsamen Sendung. Ich verabschiede mich, denn wir hören uns dann morgen wieder ab 11 Uhr. Dann mit vielen Themen. Unter anderem kümmern wir uns um die Erdbeeren und mal schauen, was wir bis dahin noch alles so haben. Und auch um den nahenden Sommerbeginn. Man mag es kaum glauben, ne? Frühling ist ja meine Lieblingszeit des Jahres. So März, April, Mai. Und jetzt neigt sich der Mai schon wieder dem Ende zu. Es ist wirklich der absolute Wahnsinn. Schön, dass ihr mit dabei wart. Ich wünsche euch jetzt ganz viel Spaß mit der lieben Hanna. Sie übernimmt ab 15 Uhr das Mikrofon, bringt euch Richtung Feierabend und ich sage jetzt Tschüss mit Ramon Roselli und Nelson Müller. Du bist alles, was ich will. Bis morgen.

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8: Ich bin Dirk Zeitler. Wer die neue Kaufprämie für Elektroautos nutzen will, kann die staatliche Unterstützung ab sofort beantragen. Das entsprechende Portal wurde während einer Pressekonferenz mit Bundesumweltminister Schneider freigeschaltet. Das Antragsverfahren läuft ausschließlich digital ab, rückwirkend für Zulassungen ab Januar.
9: Viele Interessierte standen offenbar schon in den Startlöchern. Bis zum Ende der Veranstaltung mit Umweltminister Schneider, die gerade mal eine halbe Stunde dauerte, gab es schon über 1800 Anträge. Für den Online-Antrag ist eine Bund-ID nötig, also ein Konto, mit dem man sich online bei Behörden ausweisen kann. Gefördert wird unter anderem der Kauf und das Leasing neuer E-Autos und bestimmter Plug-in-Hybride, die sowohl mit Strom als auch mit Treibstoff fahren können. Die Höhe des Zuschusses hängt von Fahrzeug, Einkommen und Familiengröße ab und kann bei bis zu 6.000 Euro liegen. Tine Klimach, Nachrichtenredaktion.
8: Das Europäische Parlament hat schärfere Regeln zum Schutz der Stahlindustrie vor billiger Konkurrenz aus Ländern wie China beschlossen. Eine Mehrheit der Abgeordneten stimmte in Straßburg dafür, dass deutlich weniger Stahl zollfrei in die EU eingeführt werden darf und darüber hinausgehende Importe mit einem höheren Strafzoll als bisher belegt werden. Vor allem aus China, Indien und der Türkei importierter günstiger Stahl macht den europäischen Herstellern zu schaffen. Die von Bund und Ländern finanzierte Plattform Jugendschutz.net hat im vergangenen Jahr mehr als 15.000 Verstöße gegen Jugendschutzbestimmungen im Netz registriert. Meistens ging es um Missbrauchsdarstellungen von Kindern und Jugendpornografie.
10: Es bleibt wohl eine hohe Dunkelziffer, denn längst nicht jeder Verstoß im Netz wird auf der Plattform gemeldet. Aber immerhin, in fast allen Fällen haben die Anbieter nach der Beschwerde die Verstöße aus dem Netz genommen und in etwa 2 von 5 Fällen wurden Ermittler eingeschaltet. Die Experten scannen Social Media und Co. auch selbst. Vor allem der zunehmende KI-Einsatz besorgt sie. So haben etwa künstlich generierte Influencer mit ihrer perfekten Welt oft negative Effekte für das Selbstbild der jungen User. Ursula Winkler, Nachrichtenredaktion.
8: Parallel zum Besuch von Kreml-Chef Putin in Peking hat Russland ein dreitägiges Großmanöver mit zehntausenden Soldaten und Übungen seiner Nuklearkräfte begonnen. Daran nehmen den Angaben zufolge auch 13 U-Boote teil. 8 dieser U-Boote seien Träger von Nuklearraketen.
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11: Am Nachmittag ist es zunehmend wechselhaft. Im Westen Deutschlands ziehen dichte Wolken auf und da wird es dann auch nass. Im Osten und Nordosten sind einzelne Schauer und Gewitter unterwegs. Freundlicher und meist trocken bleibt es dagegen im Süden sowie ganz im Norden. Die Temperaturen liegen heute bei frischen 14 Grad in der Eifel, etwa 17 Grad im Westen bis hin zu warmen 22 Grad in der Lausitz. In der Nacht breitet sich der Regen weiter nach Osten aus bei noch 12 bis 5 Grad. Morgen dann viele Wolken, immer wieder Schauer und örtlich auch Gewitter bei 17 bis 22 Grad. An der Nordsee bleibt es kühler.
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11: 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Und wir starten in diesen Nachmittag gleich wieder mit dem Neuesten aus der Welt der Promis in unserem Promi-Update. Und natürlich mit euren Lieblingsschlagern von Kerstin Ott, Roland Kaiser und Sonja Liebing. Euch einen schönen Dienstag.

0: Das war Kerstin Ott mit ihrer neuen Single Rosalinde hier bei Antenne Schlager. Und weiter geht's mit Tom Meyer und dem Neuesten aus der Welt der Promis.
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2: Bei Nino D'Angelo gab's mal wieder eine sehr offene Beichte. Unser Schlagerstar hat zugegeben, dass er nach einer abstinenten Phase inzwischen wieder ab und an Alkohol trinkt. Über seine Suchtprobleme hat Nino ja nie ein großes Geheimnis gemacht. Diesmal sagt er, dass er seinen Konsum im Griff behalten will und garniert das Ganze mit dem trockenen Satz: Nüchtern betrachtet war ich besoffen besser. Auch Ralf Schumacher und sein Partner Etienne sprechen ganz offen über ihre Hochzeit. Die beiden machen ihr Ja-Wort sogar zum Fernsehereignis in der Doku Ralf und Etienne. Wir sagen Ja. Die startet am 21. Mai bei Sky, also übermorgen. Nur auf den ganz klassischen Heiratsantrag mit Kniefall, Ring und großem Drama haben sie offenbar verzichtet. Ralf sagt, unromantisch sei das trotzdem nicht gewesen, nur eben ohne großes Tamtam. Und dann wäre da noch ESC-Siegerin Dara. Nach ihrem Triumph in Wien mit dem englisch gesungenen Song Bangaranga will die Bulgarin jetzt eine kleine Überraschung nachschieben. Ihr nächster Titel soll tatsächlich auf Deutsch rauskommen. Und zwar mit dem ziemlich eindeutigen Titel Ich liebe dich. Außerdem hat Dara verraten, dass sie ziemlich angetan von Berlin ist. Klingt also fast so, als hätte Deutschland bei ihr gerade einen echten Stein im Brett.
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0: Ich, Howard Carpendale, Ti'Amo, ihr hört Antenne Schlager, euch einen schönen Dienstagnachmittag. Ja, keine Großbildleinwand, keine Fanmeile. Anders als in den früheren Jahren bleibt das Brandenburger Tor in Berlin zur Fußball-WM 2026 ohne Public Viewing, was wohl vor allem auch an den teilweise späten Anstoßzeiten der Spiele liegt. Ronny Thorau gibt uns Tipps zum WM-Schauen, damit es trotzdem ein guter Fußballsommer wird.
1: Ja, also erstmal starten ja viele Spiele doch schon 19, 21 oder 22 Uhr. Und da gibt es dann auch ohne Fanmeilen diverse Public Viewing-Chancen. Vor allem in vielen Kneipen und Restaurants, auch Biergärten. Die Regeln für Nachtruhezeiten werden dafür wohl in vielen Städten und Kommunen gelockert. Ansonsten für die Spiele, die 3 Uhr oder 4 Uhr nachts starten, da kann man dann vielleicht zeitversetzt gucken. Ist ja heute technisch leichter. Also zum Frühstück dann zum Beispiel das Spiel noch laufen lassen. Und ich weiß noch selber, bei der Fußball-WM 86 in Mexiko, da habe ich als Schüler abends viele Spiele noch heimlich in meinem Zimmer geguckt oder dann eben morgens die Zusammenfassungen beim Frühstück. Hatte auch was.
0: Danke dir für die Tipps, Ronny. Aber ja, irgendwie fühlt sich das doch alles ein bisschen anders an dieses Mal, oder? Trotzdem wird es natürlich ein schöner Fußballsommer.

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4: Ich bin Dirk Zettler. Bundeskanzler Merz hat seine schwarz-rote Regierungskoalition zu entschlossenen Anstrengungen für weitere Reformen aufgerufen. Wir brauchen jetzt Ruhe, wir brauchen Vertrauen, wir brauchen aber auch Mut in der Regierung, sagte Merz, bevor er als Gast an der Sitzung der SPD-Bundestagsfraktion teilnahm. Er forderte die Unionsfraktion wie die SPD-Fraktion zudem auf, nicht gegenseitig öffentliche rote Linien aufzuzeigen. Wer die neue Kaufprämie für Elektroautos nutzen will, kann die staatliche Unterstützung ab sofort beantragen. Das entsprechende Portal wurde während einer Pressekonferenz mit Bundesumweltminister Schneider freigeschaltet. Das Antragsverfahren läuft rückwirkend für Neuzulassungen ab Januar.
5: Viele Interessierte standen offenbar schon in den Startlöchern. Bis zum Ende der Veranstaltung mit Umweltminister Schneider, die gerade mal eine halbe Stunde dauerte, gab es schon über 1.800 Anträge. Für den Online-Antrag ist eine Bund-ID nötig, also ein Konto, mit dem man sich online bei Behörden ausweisen kann. Gefördert wird unter anderem der Kauf und das Leasing neuer E-Autos und bestimmter Plug-in-Hybride, die sowohl mit Strom als auch mit Treibstoff fahren können. Die Höhe des Zuschusses hängt von Fahrzeug, Einkommen und Familiengröße ab und kann bei bis zu 6.000 Euro liegen. Tine Klimach, Nachrichtenredaktion.
4: Den deutschen Wäldern machen Folgen von Hitze, Trockenheit und Schädlingen weiterhin zu schaffen. Aber der Zustand unseres Waldes habe sich insgesamt nicht weiter verschlechtert, sagte Bundesagrarminister Rainer bei der Vorstellung des Waldzustandsberichts.
6: Nach wie vor sind 4 von 5 Bäumen in Deutschland krank, gut erkennbar zum Beispiel an fehlenden Nadeln oder Blättern in den Baumkronen. Vor allem bei Eichen, gut die Hälfte haben hier größere kahle Stellen. Buchen und Fichten geht's dagegen etwas besser. Zwar sind im vergangenen Jahr weniger Bäume abgestorben als vorher, aber insgesamt hat sich der Wald auch noch nicht von den Dürrejahren 2018 bis 2020 erholt. Thomas Thonfeld, Nachrichtenredaktion.
4: Das Europäische Parlament blockiert bis auf weiteres Betrugsermittlungen gegen die CSU-Vizevorsitzende und Europaabgeordnete Angelika Niebler. In einer geheimen Abstimmung votierte eine knappe Mehrheit der Abgeordneten dafür, einen Antrag der Europäischen Staatsanwaltschaft auf Aufhebung der Immunität Nieblers abzulehnen. Der Grünen-Abgeordnete Daniel Freund bezeichnete das Abstimmungsergebnis als schlecht für die Glaubwürdigkeit des Parlaments.
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7: Heute Nachmittag ziehen von Westen her zunehmend dichte Wolken auf. Später regnet es dann auch. Im Osten und Nordosten Deutschlands wird es ebenfalls nass. Einzelne Gewitter sind auch dabei, während es im Süden und an den Küsten meist trocken bleibt. Die Temperaturen liegen zwischen 14 Grad in der Eifel und bis 22 Grad in der Lausitz. In der Nacht breiten sich die Regenfälle weiter ostwärts aus. Dazu gibt es Tiefstwerte zwischen 12 und 5 Grad. Morgen bleibt es wechselhaft mit vielen Wolken, häufigen Schauern und örtlich kräftigen Gewittern. Dazu 17 bis 22 Grad, an der Nordsee etwas kühler.
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7: 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Juhu, der Sommer kommt bald und bringt leckere Erdbeeren mit. Aber wie teuer sind denn die einheimischen Früchte dieses Jahr? Worauf muss ich beim Kauf achten? Und welche neuen Rezeptideen mit Erdbeeren gibt es? Die Antworten hört ihr in knapp 10 Minuten. Jetzt ist aber erstmal Matthias Reim dran.
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0: Mit Laura und Marc geht's durch den Dienstagnachmittag hier bei Antenne Schlager und gleich habe ich Fantasy für euch mit Blinder Passagier. Also wenn das kein Zeichen ist, dass der Sommer naht, die ersten heimischen Erdbeeren sind auf den Märkten zu haben oder vor oder im Supermarkt, nur in diesen Buden da. Woran man jetzt gute Erdbeeren erkennt und was man mit Erdbeeren noch so alles machen kann, außer sie direkt einfach zu vernaschen, da hat Charlotte Mühlhahn ein paar Tipps für uns. Charlotte, erstmal zu den Preisen. Gefühlt explodieren ja gerade überall die Preise und das sieht bei Erdbeeren nicht anders aus, oder?
1: Gerade Erdbeeren aus regionalem Anbau, die sind leider nicht günstig. So eine kleine 250 Gramm Schale, die kostet dann schon gut und gerne mal 4 bis 5 Euro. Das liegt natürlich an den hohen Spritkosten und den gestiegenen Preisen für Düngemittel. Außerdem ist die Produktion von Erdbeeren teuer. Im Supermarkt gibt es ja auch welche zum Beispiel aus Spanien oder aus Griechenland. Die sind günstiger und es liegt eben auch daran, dass dort der Mindestlohn nicht so hoch ist wie in Deutschland.
0: Also meine Kinder sind natürlich total heiß auf Erdbeeren und die würden ja auch einfach alles nehmen, Hauptsache rot. Worauf sollte ich denn beim Kauf von Erdbeeren jetzt in der Hochsaison generell achten?
1: Auf jeden Fall auf die Herkunft. Besonders Erdbeeren, die aus dem Ausland kommen, werden oftmals mit mehr chemischen Mitteln besprüht, damit sie transportfähig sind. Vor dem Kauf sollte ich die Erdbeeren auch auf Schimmelstellen prüfen, denn auch so kleine, matschige oder faule Stellen, die können dann schnell andere anstecken. Was auch hilft, ist ein Geruchstest. Riechen sie schön fruchtig, sind sie in der Regel auch gut.
0: Und du hast auch noch ein paar leckere Tipps, wenn noch Erdbeeren jetzt übrig sind und nicht alle gleich weggesnackt sind.
1: Erdbeermarmelade geht natürlich immer, aber da erzähle ich jetzt ja auch nichts Neues. Eine Erdbeertomatensuppe, das wäre vielleicht mal eine Idee für den einen oder anderen. Das klingt erstmal ein bisschen ungewöhnlich, aber die Erdbeeren, die geben der Tomatensuppe so ein richtig fruchtiges Aroma. Und alle Pizzaliebhaber, aufgepasst, die rote Frucht, die schmeckt auch auf einer Pizza. Und dafür am besten eine gebackene Pizza Margherita belegen mit frischen Erdbeeren, Rucola und Thymian.
0: Das klingt jetzt irgendwie ganz komisch, aber irgendwie stelle ich es mir auch total lecker vor. Danke, Charlotte. Erdbeerpizza. Also, ich werde es mal ausprobieren.

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4: Ich bin Frederik Heimann. Guten Tag. Unser niedersächsischer Wirtschaftsminister Tonner sieht die neue E-Auto-Prämie der Bundesregierung als Chance speziell für Niedersachsen. Unsere Wertschöpfungsketten, von der Fahrzeugproduktion über Zulieferbetriebe bis hin zu Mittelständern, sie profitieren unmittelbar von dem steigenden Absatz elektrischer Fahrzeuge. Jede zusätzliche Nachfrage stärkt Arbeitsplätze, sagte Tonner. Seit heute können die ein neues E-Auto kaufen wollen oder das dieses Jahr schon getan haben, online einen Förderantrag stellen. Gefördert wird dann, je nach Familienstand und Einkommen, zwischen 1.500 und 6.000 Euro kann es geben. Niedersachsens Bevölkerung altert schneller. Statistiker rechnen damit, dass der demografische Wandel bei uns in den kommenden 10 Jahren noch anziehen wird.
5: Der Anteil der Menschen Ü65 werde in den kommenden 10 Jahren stärker steigen als in den 30 Jahren zuvor, teilte das Landesamt für Statistik mit. Das rechnet damit, dass die Anzahl der Menschen über 65 um fast 23% steigen wird, und zwar bis 2045. Regional läuft das sehr unterschiedlich. Während die Gesellschaft auf dem Land, etwa rund um Kloppenburg oder auch Vechta, deutlich mehr altern dürfte, merken Städte wie Wolfsburg, Laatzen oder auch Einbeck davon weniger. Alena Tribold, Nachrichtenredaktion.
4: Starkregen hat die Feuerwehren in Teilen Südost-Niedersachsens am Abend auf Trab gehalten. Unter anderem in der Samtgemeinde Bad Deckenstedt im Kreis Wolfenbüttel mussten die Einsatzkräfte Schlamm aus mehreren Klassenzimmern einer Grundschule holen, ein Wohngebiet mit Sandsäcken absichern und eine mit Schlamm verschmutzte Straße reinigen. Auch unter anderem im Kreis Peine musste die Feuerwehr zu zahlreichen Einsätzen ausrücken, meist wegen vollgelaufener Keller.
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Ja, was höre ich denn da? Eros Ramazzotti ist das hier bei Antenne Schlager. 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
9: Ich bin Dirk Zeitler. Wer die neue Kaufprämie für Elektroautos nutzen will, kann die staatliche Unterstützung ab sofort beantragen. Das entsprechende Portal wurde während einer Pressekonferenz mit Bundesumweltminister Schneider freigeschaltet. Das Antragsverfahren soll ausschließlich digital ablaufen.
10: Gefördert werden E-Autos, bestimmte Plug-in-Hybride und Elektroautos mit sogenannten Reichweitenverlängerern. Ob Kauf oder Leasing spielt keine Rolle. Wichtig ist nur, dass das Auto dieses Jahr neu zugelassen wurde. Die Förderung kann also auch rückwirkend beantragt werden. Wie viel Geld man bekommt, hängt vom Fahrzeug ab, aber auch vom Einkommen und der Familiengröße. Bis zu 6.000 Euro sind maximal drin. Da die Anträge nur online gestellt werden können, ist eine Bund-ID-Voraussetzung, also ein Konto, mit dem man sich online gegenüber Behörden ausweisen kann. Fiona Reinhardt, Nachrichtenredaktion.
9: Bundeskanzler Merz hat seine schwarz-rote Regierungskoalition zu entschlossenen Anstrengungen für weitere Reformen aufgerufen. Wir brauchen jetzt Ruhe, wir brauchen Vertrauen, wir brauchen aber auch Mut in der Regierung, sagte Merz, bevor er als Gast an der Sitzung der SPD-Bundestagsfraktion teilnahm. Er forderte die Unionsfraktion wie die SPD-Fraktion zudem auf, nicht gegenseitig öffentlich rote Linien aufzuzeigen. In Görlitz suchen Einsatzkräfte weiter nach möglichen Überlebenden unter den Trümmern eines eingestürzten Hauses. Vermisst werden derzeit 3 Menschen. Die Hoffnung schwindet zwar mit jeder Stunde, heißt es von der Feuerwehr. Aufgegeben werde die Suche aber nicht.
11: Auch am Tag nach dem Einsturz gibt es weiter keine Spur von den Vermissten. Feuerwehrchefin Anja Weigel sagte, die Lage sei schwierig, auch wegen großer Mengen an Schutt und Staub. Vermisst werden 2 rumänische Touristinnen und ein Mann mit bulgarischer und deutscher Staatsangehörigkeit. Die Einsatzkräfte schließen außerdem nicht aus, dass sich zum Zeitpunkt der Explosion weitere Menschen vor dem Haus aufgehalten haben könnten. Thomas Bleskin, Nachrichtenredaktion.
9: Zum Sport. Torwart Manuel Neuer wird nach Informationen der Bild als Nummer 1 im deutschen Nationalteam zur Fußball-WM in diesem Sommer reisen. Bundestrainer Julian Nagelsmann habe den bisherigen Stammkeeper Oliver Baumann angerufen und ihm mitgeteilt, dass er mit Bayern-Torhüter Neuer zwischen den Pfosten plane, berichtet Bild. Baumann habe dem Bundestrainer zugesichert, dass er dem DFB-Team auch als Ersatzkeeper für die WM zur Verfügung stehen werde.
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12: Am Nachmittag ist es zunehmend wechselhaft. Im Westen Deutschlands ziehen dichte Wolken auf und da wird es dann auch nass. Im Osten und Nordosten sind einzelne Schauer und Gewitter unterwegs. Freundlicher und meist trocken bleibt es dagegen im Süden sowie ganz im Norden. Die Temperaturen liegen heute bei frischen 14 Grad in der Eifel, etwa 17 Grad im Westen bis hin zu warmen 22 Grad in der Lausitz. In der Nacht breitet sich der Regen weiter nach Osten aus bei noch 12 bis 5 Grad. Morgen dann viele Wolken, immer wieder Schauer und örtlich auch Gewitter bei 17 bis 22 Grad. An der Nordsee bleibt es kühler.
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12: Noch 10 Tage, dann kommt ihre neue Single heute Nacht raus. Und wir sind schon alle sehr gespannt drauf, oder? Neue Musik von Helene Fischer hört ihr dann natürlich auch direkt hier bei uns. Jetzt habe ich sie aber erstmal mit Nur mit dir für euch. Schönen Nachmittag.

0: Sonja Liebing, schon längst verliebt, ganz neu hier bei Antenne Schlager. Euch einen schönen Dienstag.
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Ganz neue Musik ist das von Joey Heindle hier bei Antenne Schlager. Schwer zu erklären heißt seine neue Single. Und weiter geht's mit einem unserer Schlager-Dinos. Und zwar hatte Udo Lindenberg doch jetzt gerade erst Geburtstag. Alles Gute nochmal nachträglich. Und hier ist er jetzt mit Horizont.

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0: nicht erlaubt.
1: Das waren die Prinzen mit Küssen verboten hier bei Antenne Schlager. Und am kommenden Pfingstwochenende, da könnt ihr die Prinzen live erleben. Zusammen mit dem Orchester der Thüringen Philharmonie Gotha Eisenach. Noch bis Ende Mai sind sie auf Symphonika-Jubiläumstour. Jetzt am Samstag in Berlin, Sonntag in Essen und Pfingstmontag dann in Köln. Das wird bestimmt ein richtig tolles musikalisches Erlebnis. Und im nächsten Jahr, ab Oktober 2027, steht dann ja die Abschiedstournee der Prinzen quer durch Deutschland an. Also, wenn ihr sie nochmal live erleben wollt, entweder jetzt an Pfingsten oder dann nächstes Jahr zur Abschiedstournee.

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6: Ich bin Dirk Zeitler. Unionsfraktionschef Spahn will den geplanten Verzicht auf die Erhöhung der Abgeordnetendiäten mit Beschlüssen zur Reform der Krankenversicherung koppeln. Wenn wir den Bürgerinnen und Bürgern Reformen und Belastungen zumuten, sollte auch Politik zeigen, dass sie ihren Teil beiträgt. Das sagte der CDU-Politiker vor einer Sitzung der CDU-CSU-Abgeordneten im Bundestag. Die geplante Koppelung sei ein Zeichen gemeinsamer Verantwortung, fügte Spahn hinzu. Wer die neue Kaufprämie für Elektroautos nutzen will, kann die staatliche Unterstützung ab sofort beantragen. Das entsprechende Portal wurde während einer Pressekonferenz mit Bundesumweltminister Schneider freigeschaltet. Das Antragsverfahren soll ausschließlich digital ablaufen.
7: Gefördert werden E-Autos, bestimmte Plug-in-Hybride und Elektroautos mit sogenannten Reichweitenverlängerern. Ob Kauf oder Leasing spielt keine Rolle. Wichtig ist nur, dass das Auto dieses Jahr neu zugelassen wurde. Die Förderung kann also auch rückwirkend beantragt werden. Wie viel Geld man bekommt, hängt vom Fahrzeug ab, aber auch vom Einkommen und der Familiengröße. Bis zu 6.000 Euro sind maximal drin. Da die Anträge nur online gestellt werden können, ist eine Bund-ID Voraussetzung, also ein Konto, mit dem man sich online gegenüber Behörden ausweisen kann. Fiona Reinhardt, Nachrichtenredaktion.
6: In Görlitz suchen Einsatzkräfte weiter nach möglichen Überlebenden unter den Trümmern eines eingestürzten Hauses. Vermisst werden derzeit 3 Menschen. Die Hoffnung schwindet zwar mit jeder Stunde, heißt es von der Feuerwehr. Aufgegeben werde die Suche aber nicht.
8: Auch am Tag nach dem Einsturz gibt es weiter keine Spur von den Vermissten. Feuerwehrchefin Anja Weigel sagte, die Lage sei schwierig, auch wegen großer Mengen an Schutt und Staub. Vermisst werden 2 rumänische Touristinnen und ein Mann mit bulgarischer und deutscher Staatsangehörigkeit. Die Einsatzkräfte schließen außerdem nicht aus, dass sich zum Zeitpunkt der Explosion weitere Menschen vor dem Haus aufgehalten haben könnten. Thomas Bleskin, Nachrichtenredaktion.
6: Die dänischen Behörden wollen den Kadaver des als Timmy bekannten Buckelwals vor der Insel Anholt entfernen und eine Obduktion ermöglichen. Das Tier liege an einem gut besuchten Strand im flachen Wasser und werde dort Badegäste und Einheimische voraussichtlich stark stören, heißt es von der dänischen Umweltbehörde zur Begründung. Die Bergung des Wals, die Obduktion und die Probenentnahme übernehmen dänische Forscher und Tierärzte.
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9: Der Abend zeigt sich meist wolkig bis stark bewölkt, während im Westen und in der Mitte Deutschlands immer wieder Regen durchzieht, klingen Schauer und Gewitter im Osten langsam ab. Trocken bleibt es am ehesten noch im Süden. Die Temperaturen gehen zurück auf 12 Grad im Nordwesten bis etwa 5 Grad in Ostbayern. In der Nacht breitet sich der Regen weiter ostwärts aus. Morgen bleibt das Wetter wechselhaft mit vielen Wolken, Schauern und einzelnen Gewittern bei 17 bis 22 Grad.
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9: Vor dem großen Let's Dance Halbfinale am Freitag folgt ein anstrengender Trainingstag dem anderen für Anna-Karina Wojcik. Aber da sie auch immer so viel Spaß beim Training hat und sich zur Entspannung zwischendurch auch mal einen Saunagang gönnt, rutscht die Anstrengung in den Hintergrund. Und das macht sie auch ganz genau richtig so. Anna-Karina Wojcik habe ich jetzt für euch mit Mach das nochmal mit mir. Euch einen schönen Feierabend.

0: schönen Dienstag. Ihr hört Antenne Schlager und so nach Feierabend. Wenn ihr jetzt ein bisschen Zeit habt, dann hört doch mal rein in unseren Antenne Schlager Star Talk. Meine Kollegin Annika Reichel hat regelmäßig die Stars zu Gast. Beatrice Egli, Ben Zucker, Jay Kahn, Annemarie Eilfeld und viele, viele mehr waren schon bei ihr. Und jetzt waren die Rodensteiner dran. Und die hatten ja im letzten Sommer einen Mega-Hit mit Wind im Haar, Bella Italia. Das war wirklich der Überraschungserfolg des Jahres.
1: Ja, definitiv. Also wir hätten uns das auch wirklich niemals träumen lassen, dass der Song dermaßen mega fett durch die Decke geht. Und für uns halt das immer noch nach. Wir sind da immer noch komplett on fire und absolut überwältigt nach wie vor.
2: Ja, es gab dann irgendwo so einen Punkt, wo man gemerkt hat, oh, wir haben das gar nicht mehr selbst in der Hand. Und das war dann ganz, ganz spannend. Also man war dann echt so teilweise gerade am Mitte Juni war man so ein bisschen überfordert mit der Situation, weil man gar nicht mehr wusste, oder? Jetzt klingt das Telefon dort wieder und da läuft es im Radio und da ist eine Anfrage und dort. Also es war schon extrem Ausnahmezustand.
0: War irgendwie niedlich. Wie Florian und Markus die Rodensteiner wurden, wie ihre musikalischen Pläne aussehen und wie hoch der Druck ist, jetzt wieder einen Mega-Hit zu landen. All das haben sie Annika ganz offen und ehrlich erzählt und die ganze Folge des Star Talks mit den Rodensteinern hört ihr auf antenneschlager.de und überall, wo es Podcasts gibt. Und jetzt wollen wir ihn natürlich auch noch mal hören. Den Sommerhit 2025 der Rodensteiner. Hier ist Wind im Haar, Bella Italia.

0: Udo Jürgens feiern wir diesen Dienstagabend. Ihr hört Antenne Schlager. Und ja, das wird dieses Jahr ein bisschen anders. Keine Großbildleinwand, keine Fanmeile. Also anders als in früheren Jahren bleibt das Brandenburger Tor in Berlin zur Fußball-WM 2026 ohne Public Viewing. Was wohl natürlich vor allem an den teilweise späten Anstoßzeiten der Spiele liegt. Ronny Thorau gibt uns ein paar Tipps zum WM-Schauen, damit es trotzdem ein guter Fußballsommer wird.
1: Ja, also erstmal starten ja viele Spiele doch schon 19, 21 oder 22 Uhr und da gibt es dann auch ohne Fanmeilen diverse Public Viewing Chancen, vor allem in vielen Kneipen und Restaurants, auch Biergärten. Die Regeln für Nachtruhezeiten werden dafür wohl in vielen Städten und Kommunen gelockert. Ansonsten für die Spiele, die 3 Uhr oder 4 Uhr nachts starten, da kann man dann vielleicht zeitversetzt gucken, ist ja heute technisch leichter, also zum Frühstück dann zum Beispiel das Spiel noch laufen lassen. Und ich weiß noch selber, bei der Fußball-WM 86 in Mexiko, da habe ich als Schüler abends viele Spiele noch heimlich in meinem Zimmer geguckt oder dann eben morgens die Zusammenfassungen beim Frühstück. Das hatte auch was.
0: Danke dir für die Tipps, Ronny. Aber also so ganz ohne Fanmeile und so, das fühlt sich schon irgendwie anders an dieses Mal, muss ich sagen.

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8: Ich bin Dirk Zeitler. Der US-General und NATO-Oberbefehlshaber Grinkewitsch hat bestätigt, dass die Vereinigten Staaten vorerst keine weitreichenden Mittelstreckenwaffen in Deutschland stationieren werden. Die zuvor geplante Verlegung eines sogenannten Long-Range-Fires-Bataillon werde nicht beginnen, sagte der US-General. Eine Abmachung hatte eigentlich vorgesehen, dass die USA von 2026 an in Deutschland wieder Mittelstreckenwaffen mit konventionellen Sprengköpfen stationieren, die weit bis nach Russland reichen. Fast jede fünfte Tankstelle in Deutschland verstößt gegen die 12-Uhr-Regel. Das hat eine Untersuchung des Verbraucherdienstes Mehr Tanken ergeben. Die Spritpreise dürfen seit April nur noch einmal am Tag erhöht werden. Sinken können sie dagegen immer.
9: Gut 15.000 Tankstellen gibt es in Deutschland. 3.000 davon haben die Preise zu unerlaubten Zeiten angehoben. Am häufigsten in Bayern, am seltensten in Berlin. Ein etabliertes System, mit dem Abweichungen von der 12-Uhr-Regel sanktioniert werden könnten, gibt es nicht. Das Kartellamt hat nach eigenen Angaben noch nicht einmal aus allen Bundesländern die Info, welche Landesbehörde überhaupt zuständig wäre. Die Tankstellenbranche sagt, Regelverstöße seien nicht mutwillig. Preisänderungen an der Zapfsäule kämen nicht auf Knopfdruck, sondern durch ein komplexes Berechnungssystem, das technisch bedingt auch mal länger brauche. Thomas Bleskin, Nachrichtenredaktion.
8: 2 Wochen nach seinem Transport Richtung Nordsee wurde der als Timmy bekannte Buckelwal tot vor der dänischen Insel Anholt entdeckt. Der Kadaver soll nun doch untersucht werden.
10: Der Wal liegt an einem gut besuchten Strand im flachen Wasser, schreibt die dänische Umweltbehörde. Wenn man sich Strömung und Wasserstand dort ansieht, ist es demnach sehr wahrscheinlich, dass er ohne Zutun dort liegen bleibt. Dann allerdings fürchten die Dänen, könnte er Badegäste und Einheimische stören. Deshalb soll der Kadaver nun doch geborgen werden und nicht nur das. Die Dänen wollen ihn nach Möglichkeit auch obduzieren und Proben für die Forschung entnehmen. Aus Skandinavien, Julia Weschenbach.
8: Wenige Tage nach US-Präsident Trump ist Kreml-Chef Putin zu einem Besuch in China eingetroffen. Putin sagte in einem vor der Abreise aufgenommenen Video, er freue sich erneut, China zu besuchen. China ist der wichtigste Handelspartner für Russland.
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11: Am Abend wird das Wetter immer unbeständiger. Von Westen ziehen weitere Regenfelder auf, teils auch schauerartig verstärkt. Im Nordosten Deutschlands beruhigt sich das Wetter nach einzelnen Schauern dagegen langsam wieder. Die Temperaturen liegen am Abend meist so zwischen 10 und 15 Grad. Später in der Nacht sinken die Werte auf 12 Grad im Nordwesten und bis 5 Grad in Ostbayern. Morgen erwartet uns dann ein typischer April-Mix im Mai mit vielen Wolken, häufigen Schauern und örtlich kräftigen Gewittern. Dazu maximal 17 bis 22 Grad.
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11: Und nun genießt den Dienstag Feierabend und freut euch auf ihre 360 Grad Stadion-Tour im Sommer mit Helene Fischer und mitten im Paradies.

Diesen Freitag kommt sein neues Album Schlager Rave raus. Da bin ich schon sehr gespannt drauf. Tim Peters war das hier bei Antenne Schlager. Und natürlich gibt's zum neuen Album auch eine Release-Party. Wobei, es gibt sogar zwei davon. Am Freitag direkt feiert ihr mit Tim in Bochum. Und am Sonntag startet Release-Party Nummer 2 in Hamburg. Beides sollen multimediale Konzerte werden. Also, wenn ihr dabei seid in Bochum oder Hamburg, dann gebt mir auf jeden Fall mal Bescheid, wie es war, und habt vor allem ganz viel Spaß mit Tim Peters. Und hier geht's jetzt weiter mit Christian Leiss und 20 Jahre nach dir.

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3: Ich bin Dirk Zeitler. Gerade erst war US-Präsident Trump in Peking, nun ist Kreml-Chef Putin zu einem Besuch in China eingetroffen. Moskau hat große Erwartungen an die Gespräche mit Chinas Staatschef Xi.
4: Wenige Tage nach dem Besuch von Donald Trump empfängt China mit Putin den nächsten Staatschef einer Großmacht. Bei den Gesprächen mit Parteichef Xi Jinping wird es vor allem um die enge Partnerschaft beider Länder gehen. Auch die Kriege in der Ukraine und im Nahen Osten dürften Thema sein. Russland will zudem über neue Gaslieferungen nach China sprechen. In Peking wird die schnelle Abfolge der Besuche auch als Aufwertung gesehen. Peking kann zeigen, an China kommt in der Weltpolitik kaum noch jemand vorbei. Aus Shenzhen, Jörn Petring.
3: Der US-General und NATO-Oberbefehlshaber Grinkevich hat bestätigt, dass die Vereinigten Staaten vorerst keine weitreichenden Mittelstreckenwaffen in Deutschland stationieren werden. Die zuvor geplante Verlegung eines sogenannten Long-Range-Fires-Bataillon werde nicht beginnen, sagte der US-General. Eine Abmachung hatte eigentlich vorgesehen, dass die USA von 2026 an in Deutschland wieder Mittelstreckenwaffen mit konventionellen Sprengköpfen stationieren, die weit bis nach Russland reichen. Fast jede 5. Tankstelle in Deutschland verstößt gegen die 12-Uhr-Regel. Das hat eine Untersuchung des Verbraucherdienstes Mehr Tanken ergeben. Die Spritpreise dürfen seit April nur noch einmal am Tag erhöht werden. Sinken können sie dagegen immer.
5: Gut 15.000 Tankstellen gibt es in Deutschland. 3.000 davon haben die Preise zu unerlaubten Zeiten angehoben. Am häufigsten in Bayern, am seltensten in Berlin. Ein etabliertes System, mit dem Abweichungen von der 12-Uhr-Regel sanktioniert werden könnten, gibt es nicht. Das Kartellamt hat nach eigenen Angaben noch nicht einmal aus allen Bundesländern die Info, welche Landesbehörde überhaupt zuständig wäre. Die Tankstellenbranche sagt, Regelverstöße seien nicht mutwillig. Preisänderungen an der Zapfsäule kämen nicht auf Knopfdruck, sondern durch ein komplexes Berechnungssystem, das technisch bedingt auch mal länger brauche. Thomas Bleskin, Nachrichtenredaktion.
3: 2 Wochen nach seinem Transport Richtung Nordsee wurde der als Timmy bekannte Buckelwal tot vor der dänischen Insel Anholt entdeckt. Der Kadaver soll nun doch untersucht werden. Die Bergung des Wals, die Obduktion und die Probenentnahme übernehmen dänische Forscher und Tierärzte. Zum Wetter, die aktuelle Vorhersage des Deutschen Wetterdienstes. Heute Abend wechselnd bewölkt und im Osten und Nordosten einzelne Schauer und Gewitter. Im Westen und Teilen der Mitte dichte Wolken und zeitweise Regen. Im Süden und Norden bleibt es weitgehend trocken. Abendwerte zwischen 12 und 20 Grad. Morgen auch wieder viele Wolken und Schauer, örtlich Gewitter mit Starkregen. Die Temperatur steigt auf 17 bis 22 Grad maximal.
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3: Ich bin Dirk Zeitler. Der US-General und NATO-Oberbefehlshaber Grinkewitsch hat bestätigt, dass die Vereinigten Staaten vorerst keine weitreichenden Mittelstreckenwaffen in Deutschland stationieren werden. Die zuvor geplante Verlegung eines sogenannten Long-Range-Fires-Bataillon werde nicht beginnen, sagte der US-General. Eine Abmachung hatte eigentlich vorgesehen, dass die USA in Deutschland wieder Mittelstreckenwaffen mit konventionellen Sprengköpfen stationieren, die bis weit nach Russland reichen. Wer die neue Kaufprämie für Elektroautos nutzen will, kann seit heute die staatliche Unterstützung beantragen. Das Antragsverfahren läuft ausschließlich digital ab, rückwirkend für Neuzulassungen ab Januar.
4: Viele Interessierte standen offenbar schon in den Startlöchern. Bis zum Ende der Veranstaltung mit Umweltminister Schneider, die gerade mal eine halbe Stunde dauerte, gab es schon über 1800 Anträge. Für den Online-Antrag ist eine Bund-ID nötig, also ein Konto, mit dem man sich online bei Behörden ausweisen kann. Gefördert wird unter anderem der Kauf und das Leasing neuer E-Autos und bestimmter Plug-in-Hybride, die sowohl mit Strom als auch mit Treibstoff fahren können. Die Höhe des Zuschusses hängt von Fahrzeug, Einkommen und Familiengröße ab und kann bei bis zu 6.000 Euro liegen. Tine Klimach, Nachrichtenredaktion.
3: 2 Wochen nach seinem Transport Richtung Nordsee wurde der als Timmy bekannte Burkelwal tot vor der dänischen Insel Anholt entdeckt. Der Kadaver soll nun doch untersucht werden.
5: Der Wal liegt an einem gut besuchten Strand im flachen Wasser, schreibt die dänische Umweltbehörde. Wenn man sich Strömung und Wasserstand dort ansieht, ist es demnach sehr wahrscheinlich, dass er ohne Zutun dort liegen bleibt. Dann allerdings fürchten die Dänen, könnte er Badegäste und Einheimische stören. Deshalb soll der Kadaver nun doch geborgen werden und nicht nur das. Die Dänen wollen ihn nach Möglichkeit auch obduzieren und Proben für die Forschung entnehmen. Aus Skandinavien, Julia Weschenbach.
3: Die diesjährige ESC-Siegerin Dara ist in der bulgarischen Hauptstadt Sofia von tausenden Fans mit einer Party gefeiert worden. Die Menschenmenge versammelte sich unter den Klängen des ESC-Siegesongs Bangaranga auf dem zentralen Platz vor dem früheren Königsschloss. Die Fans skandierten immer wieder Dara, Dara, bis die Sängerin im exzentrischen Outfit auf die Bühne kam. Zum Wetter, die aktuelle Vorhersage des Deutschen Wetterdienstes. Heute Abend wechselnd bewölkt und im Osten und Nordosten einzelne Schauer und Gewitter. Im Westen und Teilen der Mitte dichte Wolken und zeitweise Regen. Im Süden und Norden bleibt es weitgehend trocken. Abendwerte zwischen 12 und 20 Grad. Morgen auch wieder viele Wolken und Schauer, örtlich Gewitter mit Starkregen. Die Temperatur steigt auf 17 bis 22 Grad maximal.
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5: Ich bin David Riemer. Gerade erst war US-Präsident Trump in Peking, nun ist Kreml-Chef Putin zu einem Besuch in China eingetroffen. Moskau hat große Erwartungen an die Gespräche mit Chinas Staatschef Xi Jinping.
6: Wenige Tage nach dem Besuch von Donald Trump empfängt China mit Putin den nächsten Staatschef einer Großmacht. Bei den Gesprächen mit Parteichef Xi Jinping wird es vor allem um die enge Partnerschaft beider Länder gehen. Auch die Kriege in der Ukraine und im Nahen Osten dürften Thema sein. Russland will zudem über neue Gaslieferungen nach China sprechen. In Peking wird die schnelle Abfolge der Besuche auch als Aufwertung gesehen. Peking kann zeigen, an China kommt in der Weltpolitik kaum noch jemand vorbei. Aus Shenzhen, Jörn Petring.
5: Der US-General und NATO-Oberbefehlshaber Grinkewitsch hat bestätigt, dass die Vereinigten Staaten vorerst keine weitreichenden Mittelstreckenwaffen in Deutschland stationieren werden. Eine Abmachung hatte eigentlich vorgesehen, dass die USA von 2026 an in Deutschland wieder Mittelstreckenwaffen mit konventionellen Sprengköpfen stationieren, die weit bis nach Russland reichen. 15 Monate lang hat der Landtag von Sachsen-Anhalt den Anschlag auf den Magdeburger Weihnachtsmarkt intensiv aufgearbeitet. Ein zentrales Ergebnis: Schwächen und Fehler im Handeln von Behörden haben es dem Täter zumindest leicht gemacht, die Tat zu begehen. So steht es im Abschlussbericht, den der Parlamentarische Untersuchungsausschuss vorgestellt hat.
7: Ein Betonblock an der falschen Stelle, Schutzkonzepte, die nicht gründlich gecheckt worden sind, Informationen zum späteren Täter, die nicht zentral zusammengeführt wurden. Im Abschlussbericht werden eine ganze Reihe von Fehlern aufgelistet. Und mindestens die Oppositionsfraktionen im Magdeburger Landtag sind sich einig, der Anschlag hätte verhindert werden können. Als Konsequenz soll nun ein Bedrohungsmanagement etabliert werden. Ziel: Gefährder früher aktiv ins Visier nehmen, damit wichtige Hinweise nicht wieder unbeachtet bleiben. Thomas Thonfeld, Nachrichtenredaktion.
5: Den deutschen Wäldern machen gravierende Folgen von Hitze und Trockenheit weiterhin stark zu schaffen. Bei den häufigsten Arten sind nach wie vor 4 von 5 Bäumen krank, wie aus neuen Daten für 2025 hervorgeht. Bundesagrarminister Rainer sprach von einer Stabilisierung trotz ungünstigerer Wetterbedingungen. Umweltverbände mahnen angesichts der Klimakrise, es gebe keinen Grund zur Entwarnung. Zum Wetter die aktuelle Vorhersage des Deutschen Wetterdienstes. In der Nacht klingen die Schauer von Vorpommern bis nach Ostbayern ab und es bleibt trocken. Im Rest stärker bewölkt, von Westen breiten sich Regenfälle Richtung Osten aus. Tiefstwerte zwischen 12 Grad im Nordwesten und 5 Grad in Ostbayern. Morgen auch wieder viele Wolken und schauerörtlich Gewitter mit Starkregen. Im Südwesten nur wenige Schauer. Die Temperatur steigt auf 17 bis 22 Grad maximal, an den Küsten kühler.
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5: Ich bin David Riemer. Fast jede 5. Tankstelle in Deutschland verstößt gegen die 12-Uhr-Regel. Das hat eine Untersuchung des Verbraucherdienstes Mehr Tanken ergeben. Die Spritpreise dürfen seit April nur noch einmal am Tag erhöht werden. Sinken können sie dagegen immer.
6: Gut 15.000 Tankstellen gibt es in Deutschland. 3.000 davon haben die Preise zu unerlaubten Zeiten angehoben. Am häufigsten in Bayern, am seltensten in Berlin. Ein etabliertes System, mit dem Abweichungen von der 12-Uhr-Regel sanktioniert werden könnten, gibt es nicht. Das Kartellamt hat nach eigenen Angaben noch nicht einmal aus allen Bundesländern die Info, welche Landesbehörde überhaupt zuständig wäre. Die Tankstellenbranche sagt, Regelverstöße seien nicht mutwillig. Preisänderungen an der Zapfsäule kämen nicht auf Knopfdruck, sondern durch ein komplexes Berechnungssystem, das technisch bedingt auch mal länger brauche. Thomas Bleskin, Nachrichtenredaktion.
5: Wenige Tage nach US-Präsident Trump ist Kreml-Chef Putin zu einem Besuch in China eingetroffen. Putin wird von einer Delegation aus Ministern und Managern von staatlichen und privaten Konzernen begleitet. Bei den Gesprächen auf Einladung von Chinas Staatschef Xi Jinping geht es um einen Ausbau der privilegierten strategischen Partnerschaft beider Länder. China ist der wichtigste Handelspartner für Russland. Den deutschen Wäldern machen Folgen von Hitze, Trockenheit und Schädlingen weiterhin zu schaffen. Aber der Zustand unseres Waldes habe sich insgesamt im Vergleich zu 2024 nicht weiter verschlechtert. Das sagte Bundesagrarminister Rainer bei der Vorstellung des Waldzustandsberichts für das vergangene Jahr.
7: Nach wie vor sind 4 von 5 Bäumen in Deutschland krank. Gut erkennbar zum Beispiel an fehlenden Nadeln oder Blättern in den Baumkronen. Vor allem bei Eichen, gut die Hälfte haben hier größere kahle Stellen. Auch ein Drittel der Kiefern haben deutlich sichtbare Schäden. Das sind etwas mehr noch als im Vorjahr. Buchen und Fichten geht's dagegen etwas besser. Zwar sind im vergangenen Jahr weniger Bäume abgestorben als vorher, aber insgesamt hat sich der Wald auch noch nicht von den Dürrejahren 2018 bis 2020 erholt. Aus Berlin, Thomas Thonfeld.
5: Nach dem Hauseinsturz im sächsischen Görlitz laufen die Arbeiten auch in der Nacht weiter. Die Helfer arbeiteten per Hand an der Beseitigung der Trümmer, sagt eine Polizeisprecherin. In Görlitz war Montagabend ein Mehrfamilienhaus eingestürzt. Grund dafür war möglicherweise eine Gasexplosion. An der Unfallstelle wird nach 3 Menschen gesucht. Von 2 Frauen und einem Mann fehlt jedes Lebenszeichen. Zum Wetter die aktuelle Vorhersage des Deutschen Wetterdienstes. In der Nacht klingen die Schauer von Vorpommern bis nach Ostbayern ab und es bleibt trocken, im Rest stärker bewölkt. Von Westen breiten sich Regenfälle Richtung Osten aus. Es kühlt sich auf 12 Grad im Nordwesten und 5 Grad in Ostbayern ab. Tagsüber auch wieder viele Wolken und schauerörtlich Gewitter mit Starkregen, im Südwesten nur wenige Schauer. Die Werte steigen auf maximal 17 bis 22 Grad, maximal an den Küsten kühler.
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2: Ich bin David Riemer. Gerade erst war US-Präsident Trump in Peking, nun ist Kreml-Chef Putin zu einem Besuch in China eingetroffen. Moskau hat große Erwartungen an die Gespräche mit Chinas Staatschef Xi Jinping.
3: Wenige Tage nach dem Besuch von Donald Trump empfängt China mit Putin den nächsten Staatschef einer Großmacht. Bei den Gesprächen mit Parteichef Xi Jinping wird es vor allem um die enge Partnerschaft beider Länder gehen. Auch die Kriege in der Ukraine und im Nahen Osten dürften Thema sein. Russland will zudem über neue Gaslieferungen nach China sprechen. In Peking wird die schnelle Abfolge der Besuche auch als Aufwertung gesehen. Peking kann zeigen, an China kommt in der Weltpolitik kaum noch jemand vorbei. Aus Shenzhen, Jörn Petring.
2: Der US-General und NATO-Oberbefehlshaber Grinkewitsch hat bestätigt, dass die Vereinigten Staaten vorerst keine weitreichenden Mittelstreckenwaffen in Deutschland stationieren werden. Eine Abmachung hatte eigentlich vorgesehen, dass die USA von 2026 an in Deutschland wieder Mittelstreckenwaffen mit konventionellen Sprengköpfen stationieren, die weit bis nach Russland reichen. 15 Monate lang hat der Landtag von Sachsen-Anhalt den Anschlag auf den Magdeburger Weihnachtsmarkt intensiv aufgearbeitet. Ein zentrales Ergebnis: Schwächen und Fehler im Handeln von Behörden haben es dem Täter zumindest leicht gemacht, die Tat zu begehen. So steht es im Abschlussbericht, den der Parlamentarische Untersuchungsausschuss vorgestellt hat.
4: Ein Betonblock an der falschen Stelle, Schutzkonzepte, die nicht gründlich gecheckt worden sind, Informationen zum späteren Täter, die nicht zentral zusammengeführt wurden. Im Abschlussbericht werden eine ganze Reihe von Fehlern aufgelistet. Und mindestens die Oppositionsfraktionen im Magdeburger Landtag sind sich einig, der Anschlag hätte verhindert werden können. Als Konsequenz soll nun ein Bedrohungsmanagement etabliert werden. Ziel: Gefährder früher aktiv ins Visier nehmen, damit wichtige Hinweise nicht wieder unbeachtet bleiben. Thomas Thonfeld, Nachrichtenredaktion.
2: Den deutschen Wäldern machen gravierende Folgen von Hitze und Trockenheit weiterhin stark zu schaffen. Bei den häufigsten Arten sind nach wie vor 4 von 5 Bäumen krank, wie aus neuen Daten für 2025 hervorgeht. Bundesagrarminister Rainer sprach von einer Stabilisierung trotz ungünstigerer Wetterbedingungen. Umweltverbände mahnen angesichts der Klimakrise, es gebe keinen Grund zur Entwarnung. Zum Wetter die aktuelle Vorhersage des Deutschen Wetterdienstes. In der Nacht klingen die Schauer von Vorpommern bis nach Ostbayern ab und es bleibt trocken, im Rest stärker bewölkt. Von Westen breiten sich Regenfälle Richtung Osten aus. Es kühlt sich auf 12 Grad im Nordwesten und 5 Grad in Ostbayern ab. Tagsüber auch wieder viele Wolken und schauerörtlich Gewitter mit Starkregen, im Südwesten nur wenige Schauer. Die Werte steigen auf maximal 17 bis 22 Grad, maximal an den Küsten kühler.
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0: Ende hin noch freundlicher und wärmer.
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3: Ich bin David Riemer. Milliarden für Feldbetten und Notvorräte. Bundesinnenminister Dobrindt will die Kapazitäten beim Zivilschutz für den Kriegs- und Anschlagsfall massiv ausbauen. Das Kabinett soll heute über ein entsprechendes Eckpunktepapier beraten. Es sieht vor, bis 2029 insgesamt 10 Milliarden Euro in den Bevölkerungsschutz zu investieren.
4: Die Bundesländer machen seit Jahren Druck, dass der Zivilschutz ausgebaut wird. Dobrindt will nun liefern und dafür reichlich Geld in die Hand nehmen. Es geht unter anderem um die Beschaffung von Fahrzeugen, Spezialgeräten und Material für den Notfall. Marode Gebäude sollen instand gesetzt, ehrenamtliche Strukturen gestärkt werden. Aus Berlin, Dirk Zeitler.
3: Fast jede fünfte Tankstelle in Deutschland verstößt gegen die 12-Uhr-Regel. Das hat eine Untersuchung des Verbraucherdienstes Mehr Tanken ergeben. Die Spritpreise dürfen seit April nur noch einmal am Tag erhöht werden, sinken können sie dagegen immer.
5: Gut 15.000 Tankstellen gibt es in Deutschland. 3.000 davon haben die Preise zu unerlaubten Zeiten angehoben. Am häufigsten in Bayern, am seltensten in Berlin. Ein etabliertes System, mit dem Abweichungen von der 12-Uhr-Regel sanktioniert werden könnten, gibt es nicht. Das Kartellamt hat nach eigenen Angaben noch nicht einmal aus allen Bundesländern die Info, welche Landesbehörde überhaupt zuständig wäre. Die Tankstellenbranche sagt, Regelverstöße seien nicht mutwillig. Preisänderungen an der Zapfsäule kämen nicht auf Knopfdruck, sondern durch ein komplexes Berechnungssystem, das technisch bedingt auch mal länger brauche. Thomas Bleskin, Nachrichtenredaktion.
3: Den deutschen Wäldern machen die Folgen von Hitze und Trockenheit weiter stark zu schaffen. Nach neuen Daten für das vergangene Jahr sind 4 von 5 Bäumen krank. Nadel- und Blattverluste bleiben auf sehr hohem Niveau. Umweltverbände warnen, trotz leichter Stabilisierung gäbe es wegen der Klimakrise keinen Grund zur Entwarnung. Zum Fußball. Kurz vor der offiziellen Nominierung des WM-Kaders häufen sich Spekulationen um Zu- und Absagen von Bundestrainer Nagelsmann. Laut Bild-Zeitung gehört der 18 Jahre alte Lennart Karl vom FC Bayern zum Aufgebot der Nationalmannschaft für die Endrunde in den USA, Kanada und Mexiko. Als Neuling ohne jede Länderspielerfahrung im WM-Aufgebot stehen soll auch der Kölner Said El Mala, berichtet die Kölnische Rundschau. Und nach Sky-Informationen sind die Stuttgarter Denis Undaf, Jamie Leveling und Angelo Stiller dabei, wenn Nagelsmann morgen sein WM-Aufgebot bekannt gibt. Zum Wetter die aktuelle Vorhersage des Deutschen Wetterdienstes. In der Nacht ziehen von Westen Schauer Richtung Osten. Tiefstwerte zwischen 13 Grad am Niederrhein und 5 Grad in Ostbayern. Tagsüber meist stark bewölkt und oft regnerisch, dabei einzelne teils kräftige Gewitter. Je nach Sonnenschein maximal 17 bis 23 Grad an der Nordsee kühler. Am Donnerstag in der Nordosthälfte und im Südosten neben einigen Wolken vereinzelt nass. Im Südwesten auch länger sonnig und trocken, zum Wochenende hin noch freundlicher und wärmer.
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